0: Vom Teutoburger Wald bis ins Emsland ist die Nacht teils klar, teils wolkig. Und bei kaum Wind liegen die Tiefstwerte zwischen 9 und 14 Grad. Heute früh ziehen noch einzelne Wolkenfelder durch, bevor sich im Tagesverlauf meist die Sonne zeigt. Am Nachmittag ist es mit Höchstwerten zwischen 26 und 29 Grad warm. Der Radio Osnabrück 3-Tage-Trend. Morgen ist es sonnig und heiß, am Dienstag ebenfalls sonnig und sehr warm, dazu frischt der Wind zeitweise auf. Zur Wochenmitte zeigt sich das Wetter weiter freundlich und warm.
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2: Hallo, liebe Autofahrer. Vorsicht auf der A30 Osnabrück Richtung Rheine. Zwischen Rheine, Kanalhafen und Rheine. Dort steht ein liegengebliebenes Fahrzeug im Baustellenbereich. Es ist nur ein Blitzer gemeldet, auf der großen Straße in Vechta.
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1: Wir haben nur einen Blitzer vorliegen, in der großen Straße in Vechta.
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0: Hab ich gemerkt.
1: Besser.
0: Ja?
1: Ich find's besser.
0: Ja. Aber hinten war das meistens nur Hip-Hop. Immer lecker. Ja. Und ich spreche Leute das.

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1: Ich bin Uli Reitinger. Der Ansturm von zehntausenden Migranten auf die spanische Exklave Ceuta hat eine Diskussion über die Grenzsicherung ausgelöst. So fordert CSU-Europapolitiker Manfred Weber mehr Befugnisse für die europäische Grenzschutzagentur Frontex. Wenn die linke Regierung in Spanien die Außengrenze nicht sichern wolle, müsse Frontex Kommandogewalt bekommen, sagte Weber bei RTL. Außenminister Wadefuhl hat die EU-Kommission in der Bild am Sonntag dazu aufgerufen, dem Schutz der Außengrenzen absolute Priorität einzuräumen. Bei starkem Wind breiten sich in Griechenland aktuell mehrere große Wald- und Buschbrände aus. Besonders die Ortschaft Porto Germeno, rund 60 Kilometer westlich von Athen, ist betroffen. In dem Küstenort sollen bis zu 100 Häuser verbrannt sein, berichten örtliche Medien.
2: Das größte Unglück ist, dass die Hubschrauber und Löschflugzeuge am Boden bleiben müssen. Der Wind ist einfach zu stark. Stattdessen kämpfen hunderte Feuerwehrleute am Boden und versuchen dort, die Flammen einzudämmen. Etliche Ortschaften, darunter auch Porto Germeno, sind längst evakuiert. Fernsehbilder zeigen die Verwüstung in dem kleinen Küstenort. Viele Häuser sind dort ausgebrannt, von manchen stehen nur noch die Grundmauern. Aus Athen, Alexia Angelopoulou.
1: Eine Explosion in einem Moskauer Restaurant ist durch einen Sprengsatz verursacht worden. Davon sind die Ermittler überzeugt, berichtet die Staatsagentur TASS unter Berufung auf das Nationale Antiterrorkomitee. Durch die Explosion wurden 3 Menschen getötet und weitere 21 verletzt. Unklar ist, ob ein politisches Motiv hinter dem Anschlag steckt. Der Fußballweltverband FIFA gibt seine umstrittenen Investorenpläne auf, aber die Kritik reißt nicht ab. Die derzeitige FIFA-Führung habe nicht nur das Vertrauen der UEFA verloren, sondern auch das vieler anderer Mitglieder der Fußballfamilie, heißt es von der Europäischen Fußballunion.
3: Die UEFA begrüßt zwar den Stopp der milliardenschweren Investorenpläne, aber attackiert weiter FIFA-Präsident Infantino und fordert personelle Konsequenzen. Von einem schäbigen und undurchsichtigen Deal ist die Rede, so könne es nicht weitergehen, mit geheimen Vorhaben, die im Eilverfahren vorangetrieben würden. Infantino hatte praktisch im Alleingang geplant, private Investoren an der Vermarktung der Weltmeisterschaften zu beteiligen. Ursula Winkler, Sportredaktion.
1: Die Kontinentalverbände aus Nord- und Mittelamerika, aus Asien und aus Europa hatten die Investorenpläne scharf kritisiert. Die UEFA drohte sogar mit einem Boykott der Weltmeisterschaft.
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5: In Rieste und Lohne sind es aktuell jeweils 12 Grad. Rund um Osnabrück beginnt der frühe Morgen ruhig. Bei wenig Wind liegen die Temperaturen zwischen 10 und 16 Grad. Örtlich ziehen noch Wolken durch. Im Laufe des Vormittags setzt sich die Sonne zunehmend durch. Am Nachmittag wird es warm und später meist freundlich. Der Radio Osnabrück 3-Tage-Trend. Morgen scheint in der Region Osnabrück und dem Weser-Ems-Gebiet häufig die Sonne. Die Hitze nimmt mit Temperaturen zwischen 30 und 35 Grad deutlich zu. Am Dienstag bleibt es sonnig und heiß. Zeitweise weht ein lebhafter Wind. Zur Wochenmitte scheint weiterhin oft die Sonne. Die große Hitze geht aber etwas zurück.
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6: Auf der A31 Richtung Meppen zwischen Wiedmarschen und Geeste ist die Straße wieder frei. In der großen Straße in Vechta ist ein Blitzer.
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1: Aktuell sind es in Hagen 17 Grad, in Haaren 12 Grad. Zum Start in den heutigen Tag ist es bei uns ruhig, örtlich klar und örtlich wolkig, bei 10 bis 15 Grad. Im Laufe des Vormittags lockert es auf, später scheint meist die Sonne bei 26 bis 28 Grad. Zum Abend ziehen mehr Wolken durch und der Wind frischt auf.
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2: Hallo liebe Autofahrer, geblitzt wird nur an einer Stelle, auf der großen Straße in Vechta.
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1: Ich bin Uli Reitinger. Nach dem Ansturm auf die spanische Exklave Ceuta fordert der CSU-Europapolitiker Manfred Weber mehr Befugnisse für die europäische Grenzschutzagentur Frontex. Das sagte er bei RTL Aktuell.
2: Wenn eine linke Regierung in Spanien nicht willens ist, die Außengrenze zu sichern, dann muss Frontex auch Kommandogewalt bekommen. Dann muss auch Europa an diese Grenze gehen und für Ordnung sorgen. Und das heißt ehrlich gesagt ja nichts anderes als Recht durchsetzen.
1: Am Dienstag treffen sich die EU-Innenminister, um die politischen Konsequenzen aus den Vorkommnissen in Ceuta zu besprechen. Unionsfraktionschef Thorsten Frey rechnet nach dem islamistischen Terroranschlag am Rande des Christopher Street Days in Berlin mit zügigen Gesetzesverschärfungen. Er sei davon überzeugt, dass Innenminister Dobrindt und Justizministerin Hubig vermutlich noch im August entsprechende Vorschläge unterbreiten werden, das sagte Frey der Bild am Sonntag. Dobrindt hatte sich für einen verstärkten Einsatz elektronischer Fußfesseln und für eine bundesweit einheitliche Regelung zur Präventivhaft für Gefährder ausgesprochen. Es blitzt wieder öfter. Im laufenden Jahr hat es in Deutschland bereits häufiger eingeschlagen als im gesamten Jahr 2025. Das geht aus Daten des österreichischen Blitzinformationsdienstes hervor. Bis Ende Juli zählte der Dienst fast 105.000 Einschläge. Im kompletten Jahr 2025 waren es noch unter 100.000.
3: Am häufigsten eingeschlagen hat es in Bayern über 24.000 Mal, was allerdings nicht ungewöhnlich ist, weil der Freistaat groß ist und nah an den Alpen liegt. Auffällig allerdings die Zahlen für Niedersachsen und Schleswig-Holstein. In beiden Ländern liegen die Blitzzahlen schon jetzt um mehrere Tausend über denen des Vorjahres. Und die Gewittersaison ist ja noch nicht vorbei. Gerade im August und teilweise auch im September kann da noch einiges kommen. Thomas Thonfeld, Nachrichtenredaktion.
1: Für Anbieter künstlicher Intelligenz gelten ab heute strengere Regeln. ChatGPT, Claude und andere KI-Firmen müssen Videos und Fotos durch Etiketten in einer Ecke des Bildausschnitts klar als KI-generiert oder KI-modifiziert markieren. In Videos soll die Kennzeichnung direkt zu Beginn erscheinen, dort bleiben oder zumindest in regelmäßigen Abständen wieder eingeblendet werden. Bei Audiodateien, zum Beispiel KI-generierten Podcasts, soll es gleich zu Beginn einen entsprechenden Hinweis in gesprochener Sprache geben.
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4: In Osnabrück-Foxtrupp sind es momentan 11 Grad, in Geeste 9 Grad. Vom Teutoburger Wald bis ins Emsland ist es ruhig, örtlich klar und sonst wolkig bei 10 bis 15 Grad. Am Vormittag lockern die Wolken auf, häufig scheint die Sonne. Die Höchstwerte liegen bei 26 bis 29 Grad. Zum Abend ziehen wieder mehr Wolken durch, der Wind frischt etwas auf. Morgen bleibt es sonnig und heiß, am Dienstag sind örtlich Schauer oder Gewitter möglich. Zur Wochenmitte wird es wieder sonniger und etwas weniger heiß.
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5: Auf der A31 Richtung Metten ist die Straße zwischen Emsbüren und Lingen wieder frei. Auf der Neunkirchener Straße in Mettingen ein Blitzer.
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1: Derzeit 11 Grad in Georgsmarienhütte und Essen-Oldenburg. Vom Teutoburger Wald bis ins Emsland startet der Morgen meist klar bis leicht bewölkt, örtlich mit Nebel und frischen 9 bis 15 Grad. Im Laufe des Vormittags zeigt sich verbreitet die Sonne. Am Nachmittag wird es warm mit örtlich knapp 30 Grad. Zum Abend ziehen regional mehr Wolken auf, meist bleibt es aber trocken.
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2: Geblitzt wird nur an einer Stelle, in der Neunkirchener Straße in Mettingen.
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1: Ich bin Uli Reitinger. Nach dem Ansturm zehntausender Migranten auf die spanische Exklave Ceuta in Nordafrika erhöhen mehrere EU-Länder den Druck auf Spanien. In einem Brief, den auch Bundeskanzler Merz unterzeichnet hat, werfen 22 der 27 Staats- und Regierungschefs Madrid indirekt vor, Menschen Anreize gegeben zu haben, den Weg in die EU zu wagen.
2: Zigtausende Menschen strömten in nur wenigen Tagen aus Marokko in die spanische Exklave. Dutzende Migranten ertranken dabei im Meer. Die EU-Staats- und Regierungschefs deuten an, dass eine Maßnahme der spanischen Regierung für den Ansturm gesorgt haben könnte. Madrid hatte im Kampf gegen den Arbeitskräftemangel die Legalisierung von rund 500.000 irregulären Migranten eingeleitet. Profitieren sollten davon eigentlich Asylbewerber, die ihren Antrag längst gestellt haben, keine Neuankömmlinge. In Ceuta konnten die Migranten dann weder bleiben noch weiterreisen. Enttäuscht kehrten die meisten von ihnen inzwischen wieder nach Marokko zurück. Ursula Winkler, Nachrichtenredaktion.
1: In der Europäischen Union treten heute strengere Regeln für bestimmte KI-Systeme in Kraft. Modelle, die ab jetzt auf den EU-Markt kommen, müssen von künstlicher Intelligenz generierte Inhalte kennzeichnen.
3: ChatGPT, Grok, Claude und andere Anbieter von künstlicher Intelligenz sollen künftig Fotos und Videos, die mit KI hergestellt wurden, kennzeichnen. Eine Art Wasserzeichen schlägt ein Praxisleitfaden der EU-Kommission vor. Oder auch eine Einblendung, wenn man mit dem Mauszeiger über ein von KI verfälschtes Gesicht fährt. Aus Brüssel, Dieter Ebeling.
1: Nach dem Anschlag am Rande des Berliner CSDs könnte es schon sehr bald Gesetzesverschärfungen geben. Damit rechnet zumindest Unionsfraktionschef Thorsten Frey. Er sei davon überzeugt, dass Innenminister Dobrindt und Justizministerin Hubich vermutlich noch im August entsprechende Vorschläge unterbreiten werden, sagte Frey der Bild am Sonntag. Der umstrittene FIFA-Deal ist Geschichte, aber die UEFA geht den FIFA-Boss Infantino weiter hart an und fordert personelle Konsequenzen. Die derzeitige Führung habe nicht nur das Vertrauen der UEFA verloren, sondern auch das vieler anderer Mitglieder der Fußballfamilie, teilte der Verband mit. Die FIFA hatte ihre umstrittenen Pläne zum Verkauf von WM-Anteilen an Investoren zuvor gestoppt. Infantino zufolge sei deutlich geworden, dass das Projekt zu Spaltungen führe.
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4: In Melle sind es momentan 8 Grad, in Salzbergen 9 Grad. Der frühe Morgen im Sendegebiet von Radio Osnabrück ist teils klar, teils neblig und fast windstill bei 8 bis 14 Grad. Im Tagesverlauf setzt sich die Sonne durch. Am Nachmittag wird es warm bei 26 bis 29 Grad. Zum Abend ziehen ein paar Wolken auf. Der Radio Osnabrück 3-Tage-Trend. Morgen wird es sonnig und heiß, der Wind frischt etwas auf. Am Dienstag ist es zunächst freundlich und heiß, später sind einzelne Schauer möglich. Zur Wochenmitte scheint wieder häufig die Sonne, die Hitze lässt etwas nach.
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5: Es ist ein Blitzer gemeldet in Mettingen auf der Neuenkirchener Straße.
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4: Mein Name ist Alexander, schön, dass ihr dabei seid. Antenne raus, Radio Osnabrück an. Für euch Kate Ryan mit La Promesse, I Like the Way You Kiss Me von Artemas und Felix Jähn mit Siren. Rein in die nächste halbe Stunde.

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0: Es ist 5.30 Uhr. Unser Wetter für Osnabrück und die Weser-Ems-Region.
1: Derzeit in Gehrde 10 Grad, in Twist 9 Grad. Zum Start in den Tag liegt bei uns stellenweise noch Frühnebel, sonst ist der Himmel wolkig bis heiter und mit 8 bis 14 Grad frisch. Im Laufe des Vormittags lockert es auf. Heute Nachmittag scheint meist die Sonne bei 26 bis 29 Grad. Heute Abend ziehen wieder mehr Wolken auf, es bleibt aber mild.
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2: Hallo liebe Autofahrer, auf der A31 in Richtung Meppen ist die Sperrung zwischen Wiedmarschen und Geeste aufgehoben. Nur ein Blitzer ist derzeit auf der Neuenkirchener Straße in Mettingen aufgebaut. Radio Osnabrück wünscht euch eine gute und sichere Fahrt.
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1: Ich bin Dirk Zeitler. Der Ansturm von zehntausenden Migranten auf die spanische Exklave Ceuta hat eine politische Diskussion über die Grenzsicherung ausgelöst. So fordert CSU-Europapolitiker Manfred Weber bei RTL mehr Befugnisse für die europäische Grenzschutzagentur Frontex.
2: Der konservative Weber unterstellt der linken spanischen Regierung, die EU-Außengrenzen nicht sichern zu wollen. Dann müsse Frontex eben auch Kommandogewalt bekommen, sagte Weber bei RTL. Außenminister Wadefuhl hat die EU-Kommission in der Bild am Sonntag dazu aufgerufen, dem Schutz der Außengrenzen absolute Priorität einzuräumen. Die Lage in Ceuta habe die Anfälligkeit Europas gezeigt. Rückendeckung bekommt die spanische Regierung von SPD-Chef Klingbeil. Er fordert Respekt und Solidarität für Spanien. Uli Reitinger, Nachrichtenredaktion.
1: Für Anbieter künstlicher Intelligenz gelten ab heute strengere Regeln. ChatGPT und die anderen KI-Firmen müssen Videos und Fotos durch Etiketten in einer Ecke des Bildausschnitts klar als KI generiert oder KI modifiziert markieren. In Videos sollen die Kennzeichnungen direkt zu Beginn erscheinen, dort bleiben oder zumindest in regelmäßigen Abständen wieder eingeblendet werden. Bei Audiodateien soll es gleich zu Beginn einen entsprechenden Hinweis in gesprochener Sprache geben. Mehrere Waldbrände halten Griechenland in Atem. Immer wieder lodern neue Brände auf. Auch in Spanien kommen die Einsatzkräfte nicht zur Ruhe. Sie bekommen nun Unterstützung von Feuerwehrleuten aus Nordrhein-Westfalen.
3: 56 Einsatzkräfte sind mit 21 Fahrzeugen in den Süden gefahren. Die spanischen Behörden hatten das sogenannte Waldbrandmodul im Rahmen des EU-Katastrophenschutzverfahrens angefordert. Kaum angekommen, wollte das NRW-Team ausrücken, um erstmal den Boden und die Bäume auf Glutnester zu kontrollieren. Immer wieder fache der Wind, die Flammen neu an, hieß es. Mit dem gleichen Problem kämpfen die Einsatzkräfte in den griechischen Waldbrandgebieten. Sie kommen nur schwer gegen die Feuer an, können wegen der starken Winde auch kaum aus der Luft löschen. In Frankreich und der Türkei konnten dagegen einige Feuer unter Kontrolle gebracht werden. Ursula Winkler, Nachrichtenredaktion.
1: Auch nach dem Umbau des Kabinetts erwartet ein Großteil der Menschen nicht besonders viel von der Bundesregierung. 65% rechnen nicht damit, dass Schwarz-Rot in diesem Jahr noch wichtige Reformen umsetzen wird. Das hat eine repräsentative Umfrage des Meinungsforschungsinstituts INSA für die Bild am Sonntag ergeben.
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5: In Osnabrück-Fledder liegen die Temperaturen momentan bei 11 Grad, in Diepholz bei 10 Grad. Zum Start in den Tag gibt es klare Abschnitte, Wolken und örtlichen Frühnebel bei frischen 8 bis 14 Grad. Im Laufe des Vormittags setzt sich häufig die Sonne durch. Am Nachmittag wird es warm mit 25 bis 28 Grad. Zum Abend ziehen wieder einige Wolken auf. Der Drei-Tage-Trend für Radio Osnabrück. Morgen wird es sonnig und heiß, am Abend kommen einzelne Wolkenfelder dazu. Am Dienstag geht es überwiegend sonnig und warm bis heiß weiter, zur Wochenmitte sonnig und warm. Die warme, überwiegend sonnige Wetterlage setzt sich fort.
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6: Auf der A31 Richtung Meppen zwischen Emsbüren und Lingen ist die Straße wieder frei. Auf der Neunkirchener Straße in Mettingen ist ein Blitzer gemeldet.
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1: Aktuell sind es in Osnabrück Innenstadt 10 Grad, in Mollbergen 9 Grad. Heute früh reicht bei frischen 8 bis 14 Grad alles von klaren Abschnitten über Nebel bis dichte Wolken. Örtlich scheint schon die Sonne. Im Laufe des Vormittags setzt sie sich zunehmend durch. Am Nachmittag wird es warm und meist freundlich bei 25 bis 29 Grad. Später frischt der Wind etwas auf.
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2: Auf der Neunkirchner Straße in Mettingen steht ein Blitzer.
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1: Ich bin Doc Zeitler. Auch nach dem Umbau des Kabinetts erwartet laut einer Umfrage ein Großteil der Menschen in Deutschland nicht besonders viel von der Bundesregierung. 65% rechnen nicht damit, dass Schwarz-Rot in diesem Jahr noch wichtige Reformen umsetzen wird. Das hat eine Umfrage des Meinungsforschungsinstituts INSA für die Bild am Sonntag ergeben.
2: Von Zuversicht, einem neuen Impuls und einer neuen Dynamik hatte Kanzler Merz nach dem personellen Umbau gesprochen. Wenn er selbst wirklich daran glaubt, steht er mit diesem Gefühl vielleicht nicht ganz alleine da, aber er gehört zur Minderheit. Laut Umfrage trauen 25% Schwarz-Rot noch zu, wichtige Reformen umzusetzen. Satte 57% glauben nicht, dass die Regierung bis zum regulären Ende der Wahlperiode durchhält. Die meisten Befragten sehen vor allem in den Bereichen Rente, Wirtschaft und Gesundheit großen Handlungsbedarf, gefolgt von innerer Sicherheit und Migration. Uli Reitinger, Nachrichtenredaktion.
1: In der Europäischen Union treten heute strengere Regeln für bestimmte KI-Systeme in Kraft. Modelle, die ab jetzt auf den EU-Markt kommen, müssen von künstlicher Intelligenz generierte Inhalte kennzeichnen.
3: ChatGPT, Grok, Claude und andere Anbieter von künstlicher Intelligenz sollen künftig Fotos und Videos, die mit KI hergestellt wurden, kennzeichnen. Eine Art Wasserzeichen schlägt ein Praxisleitfaden der EU-Kommission vor. Oder auch eine Einblendung, wenn man mit dem Mauszeiger über ein von KI verfälschtes Gesicht fährt. Aber man wolle beispielsweise bei Satire oder anderer Kunst den Genuss des Kunstwerkes auch nicht zu sehr stören, heißt es. Wie das dann genau aussieht, werden wir ja noch sehen. Aus Brüssel, Dieter Ebeling.
1: Mehrere Waldbrände halten Griechenland in Atem. Immer wieder lodern neue Brände auf. Auch in Spanien kommen die Einsatzkräfte nicht zur Ruhe. Sie bekommen nun Unterstützung von Feuerwehrleuten aus Nordrhein-Westfalen. Der Ansturm von zehntausenden Migranten auf die spanische Exklave Ceuta hat eine politische Diskussion über die Grenzsicherung ausgelöst. So fordert der CSU-Europapolitiker Weber bei RTL mehr Befugnisse für die europäische Grenzschutzagentur Frontex. Wenn die linke Regierung in Spanien die Außengrenze nicht sichern wolle, müsse Frontex Kommandogewalt bekommen.
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4: Aktuell sind es in Bad Iburg 12 Grad und in Bakum 10 Grad. Vom Teutoburger Wald bis ins Emsland ist der Morgen ruhig. Die Frühwerte liegen zwischen 8 und 14 Grad. Örtlich hängt noch Nebel, sonst wechseln Sonne und Wolken. Im Laufe des Vormittags setzt sich die Sonne durch. Am Nachmittag wird es warm und meist freundlich bei Höchstwerten zwischen 25 und 29 Grad. Der Wind bleibt überwiegend schwach. Der Radio Osnabrück 3-Tage-Trend. Morgen gibt es viel Sonne, im Tagesverlauf wird es heiß. Am Dienstag bleibt es warm und freundlich, örtlich ziehen zeitweise mehr Wolken durch. Zur Wochenmitte scheint wieder häufig die Sonne bei weiterhin warmen Temperaturen.
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5: Auf der Neunkirchener Straße in Mettingen steht ein Blitzer. Radio Osnabrück wünscht euch eine gute Fahrt.
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0: Es ist 7.30 Uhr. Unser Wetter für Osnabrück und die Weser-Ems-Region.
1: Im Moment in Osnabrück Pieje 11 Grad und in Lengerich-Emsland 10 Grad. Am Morgen ist der Himmel teils klar, teils bedeckt und es ist frisch bei 9 bis 15 Grad. Heute Vormittag setzt sich zunehmend die Sonne durch. Zunächst ist kaum Wind zu spüren. Später wird es sonnig und warm bei 26 bis 29 Grad. Am Abend regional wieder wolkiger.
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2: Hallo liebe Autofahrer, Vorsicht auf der A31 von Lingen-Ems in Richtung Oberhausen. Zwischen Ochtrup-Nord und Gronau-Ochtrup liegt ein Reh auf der Fahrbahn.
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1: Ich bin Dirk Zeitler. Der Ansturm von Zehntausenden Migranten auf die spanische Exklave Ceuta hat eine politische Diskussion über die Grenzsicherung ausgelöst. So forderte CSU-Europapolitiker Manfred Weber bei RTL mehr Befugnisse für die europäische Grenzschutzagentur Frontex.
2: Ich will, dass wir Frontex, unsere europäische Außengrenzenagentur, also unseren Grenzschutz in Europa, auch wirklich Durchgriffsrechte geben, wenn eine linke Regierung in Spanien nicht willens ist, die Außengrenze zu sichern.
1: 50.000 bis 60.000 Menschen hatten es innerhalb kurzer Zeit von Marokko aus nach Ceuta geschafft. Mindestens 67 Menschen kamen bei dem Versuch ums Leben. Auch nach dem Umbau des Kabinetts erwartet laut einer Umfrage ein Großteil der Menschen in Deutschland nicht besonders viel von der Bundesregierung. 65% rechnen nicht damit, dass Schwarz-Rot in diesem Jahr noch wichtige Reformen umsetzen wird. Das hat eine Umfrage des Meinungsforschungsinstituts INSA für die Bild am Sonntag ergeben. Mehrere Waldbrände halten Griechenland in Atem. Immer wieder lodern neue Brände auf. Auch in Spanien kommen die Einsatzkräfte nicht zur Ruhe. Sie bekommen nun Unterstützung von Feuerwehrleuten aus Nordrhein-Westfalen.
3: 56 Einsatzkräfte sind mit 21 Fahrzeugen in den Süden gefahren. Die spanischen Behörden hatten das sogenannte Waldbrandmodul im Rahmen des EU-Katastrophenschutzverfahrens angefordert. Kaum angekommen, wollte das NRW-Team ausrücken, um erstmal den Boden und die Bäume auf Glutnester zu kontrollieren. Immer wieder fache der Wind die Flammen neu an, hieß es. Mit dem gleichen Problem kämpfen die Einsatzkräfte in den griechischen Waldbrandgebieten. Sie kommen nur schwer gegen die Feuer an, können wegen der starken Winde auch kaum aus der Luft löschen. In Frankreich und der Türkei konnten dagegen einige Feuer unter Kontrolle gebracht werden. Ursula Winkler, Nachrichtenredaktion.
1: Aufgrund angeblicher Fortschritte bei den Bemühungen um eine diplomatische Einigung mit dem Iran hat US-Präsident Trump eine neue Angriffswelle des Militärs nach eigenen Angaben vorerst abgesagt. Voraussetzung dafür sei, dass schnell eine Einigung erreicht werde, schrieb Trump in der Nacht auf seiner Plattform Truth Social. Das US-Militär stehe mit all seiner Macht zum Angriff bereit, aber der Iran und andere Länder in der Region hätten darum gebeten, davon abzusehen, da es nun Umrisse einer Einigung gebe.
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5: Aus Quakenbrück werden aktuell 12 Grad gemeldet, aus Hüde ebenfalls 12 Grad. Zwischen Emsland und Osnabrück bringt der Vormittag heitere Abschnitte und wenig Wind bei 11 bis 15 Grad. Im Laufe des Tages setzt sich die Sonne verbreitet durch. Dazu wird es warm mit 25 bis 29 Grad. Der Radio Osnabrück 3-Tage-Trend. Morgen gibt es erneut viel Sonne. Die Hitze nimmt zu. Örtlich sind bis 35 Grad möglich. Am Dienstag ist es sehr warm bis heiß. Zeitweise ziehen mehr Wolken durch. Freundliche Abschnitte bleiben bei bis zu 32 Grad erhalten. Zur Wochenmitte scheint wieder häufiger die Sonne mit Höchstwerten um 28 Grad.
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6: Auf der A1 Hansa-Linie Osnabrück Richtung Münster ist zwischen dem Kreuz Lotte Osnabrück und Lengerich die Straße wieder frei. Vorsicht auf der A31 Lingen-Ems Richtung Oberhausen. Zwischen Ochtrup Nord und Gronau Ochtrup befindet sich ein Reh auf der Fahrbahn. Geblitzt wird nur an einer Stelle, in Merzen im Landkreis Osnabrück.
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1: Im Studio Nadine, guten Morgen. In der Nacht zum heutigen Sonntag ist ein 20-jähriger Motorradfahrer bei einem Unfall auf der Biener Straße in Geeschte tödlich verletzt worden. Ein 23-jähriger Autofahrer wollte vom Parkplatz am Speicherbecken auf die Straße abbiegen. Dabei hat er den vorfahrtsberechtigten Motorradfahrer offenbar übersehen. Der Autofahrer und ein 18-jähriger Mitfahrer wurden schwer verletzt. Eine 18-jährige Mitfahrerin hat leichte Verletzungen erlitten. Am Freitagnachmittag sind bei einem Unfall in Haaren zwei Menschen lebensgefährlich verletzt worden. Ein 44-jähriger Autofahrer wollte links abbiegen und hat offenbar einen entgegenkommenden Motorradfahrer übersehen. Beide Fahrzeuge sind zusammengestoßen. Der Autofahrer und der 52-jährige Motorradfahrer wurden ins Krankenhaus gebracht. Die 42-jährige Beifahrerin ist schwer verletzt worden. Gestern ist auf der K56 zwischen Emstetten und Hembergen eine 63-jährige Beifahrerin lebensgefährlich verletzt worden. Ein 28-jähriger Autofahrer wollte links abbiegen. Dabei hat er einen entgegenkommenden Wagen übersehen. Die 63-jährige Frau ist mit einem Rettungshubschrauber in eine Klinik geflogen worden. Beide Fahrer sind ins Krankenhaus gebracht worden. Beim Apple Tree Garden Festival im Bürgerpark Diepholz sind am späten Freitagabend drei Menschen verletzt worden. Ein Ast ist auf Besucher gestürzt. Die Verletzten sind medizinisch versorgt worden. Ihnen geht es den Umständen entsprechend gut. Die Bäume im betroffenen Bereich sind anschließend überprüft worden. In Diepholz hat ein angekündigter AfD-Infostand am Samstag nicht stattgefunden. Die AfD hat den Stand auf dem Rathausplatz nach Polizeiangaben abgesagt. Gegenüber hatte sich ein friedlicher Gegenprotest versammelt. Die AfD wollte damit eine Konfrontation vermeiden. Ein weiterer AfD-Infostand in Sulingen ist friedlich verlaufen. Der VfL Osnabrück hat die Generalprobe gegen den SC Paderborn mit 0:2 verloren. Vor 4.500 Zuschauern sind die Osnabrücker offensiv zu harmlos geblieben. Mika Bauer und Vigo Wernit haben für Paderborn getroffen. Der VfL startet in einer Woche beim 1. FC Heidenheim in die neue Zweitligasaison. Soweit die Radio Osnabrück Regionalnachrichten. 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
2: In Wallenhorst sind es aktuell 15 Grad, in Lingen 14 Grad. Heute Vormittag liegt bei uns erst eine ruhige Wolkendecke, dann setzt sich rasch die Sonne durch. Nach einem frischen Start mit 8 bis 13 Grad wird es freundlich und warm bei kaum Wind und 26 bis 29 Grad. Am Abend ist es höchstens locker bewölkt.
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1: Aktuell sind keine Radarfallen aufgebaut.
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1: Ich bin Dirk Zeitler. Unionsfraktionschef Frei rechnet nach dem islamistischen Terroranschlag am Rande des Christopher Street Days in Berlin mit zügigen Gesetzesverschärfungen. Er sei davon überzeugt, dass Innenminister Dobrindt und Justizministerin Hubig vermutlich noch im August entsprechende Vorschläge unterbreiten werden, sagte Frei der Bild am Sonntag. Die Bürger erwarteten jetzt Konsequenzen von der Politik. Dobrindt hatte sich für einen verstärkten Einsatz elektronischer Fußfesseln und eine bundesweit einheitliche Regelung zur Präventivhaft für Gefährder ausgesprochen. Der Ansturm von zehntausenden Migranten auf die spanische Exklave Ceuta hat eine politische Diskussion über die Grenzsicherung ausgelöst. So fordert CSU-Europapolitiker Weber bei RTL mehr Befugnisse für die europäische Grenzschutzagentur Frontex.
2: Ich will, dass wir Frontex, unsere europäische Außengrenzenagentur, also unseren Grenzschutz in Europa, auch wirklich Durchgriffsrechte geben, wenn eine linke Regierung in Spanien nicht willens ist, die Außengrenze zu sichern.
1: 50.000 bis 60.000 Menschen hatten es innerhalb kurzer Zeit von Marokko aus nach Ceuta geschafft. Mindestens 67 Menschen kamen bei dem Versuch ums Leben. Mehrere Waldbrände halten Griechenland in Atem. Immer wieder lodern neue Brände auf. Auch in Spanien kommen die Einsatzkräfte nicht zur Ruhe. Sie bekommen nun Unterstützung von Feuerwehrleuten aus Nordrhein-Westfalen.
3: 56 Einsatzkräfte sind mit 21 Fahrzeugen in den Süden gefahren. Die spanischen Behörden hatten das sogenannte Waldbrandmodul im Rahmen des EU-Katastrophenschutzverfahrens angefordert. Kaum angekommen, wollte das NRW-Team ausrücken, um erstmal den Boden und die Bäume auf Glutnester zu kontrollieren. Immer wieder fache der Wind, die Flammen neu an. Hieß es. Ursula Winkler, Nachrichtenredaktion.
1: Aufgrund angeblicher Fortschritte bei den Bemühungen um eine diplomatische Einigung mit dem Iran hat US-Präsident Trump eine neue Angriffswelle des Militärs nach eigenen Angaben vorerst abgesagt. Voraussetzung dafür sei, dass schnell eine Einigung erreicht werde, schrieb Trump auf seiner Plattform Truth Social. Das US-Militär stehe mit all seiner Macht zum Angriff bereit, aber der Iran und andere Länder in der Region hätten darum gebeten, davon abzusehen, da es nun Umrisse einer Einigung gebe.
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5: Ja, das ist es doch, oder? Das volle Sommerprogramm, wettertechnisch auf jeden Fall auch. Erst setzen sich Sonne und Wolken ein bisschen ab, so nach dem Motto, na gut, teilen wir uns mal den Himmel heute. Später setzt sich dann aber überwiegend der blaue Himmel durch. Nur ein paar harmlose Wolken ziehen noch vorbei und dann wird's angenehm warm mit bis zu 26 Grad. Aktuell in Osnabrück 18, Kloppenburg meldet 16 Grad. Übrigens hat die Sonne heute Überstunden angemeldet, bis zu 12 Stunden lang will sie scheinen. Feierabend ist dann offiziell für sie erst um 21.18 Uhr. Am Abend bleibt der Himmel dann meist wolkenlos bei noch angenehm warmen 25 Grad. In der Nacht tauchen dann vereinzelt wieder ein paar Wolken auf. Die Temperaturen gehen auf 16 Grad zurück. Der Radio Osnabrück 3-Tage-Trend. Morgen am Montag Sonne und Wolken eben zum Wochenstart und zwar im Wechsel. Dazu etwas windiger, sommerliche 30 Grad. Am Dienstag stark bewölkt, vereinzelt leichter Regen und Wind bei bis zu 31 sogar. Oder Mittwoch bergfest, überwiegend wolkig. Etwas windig und 27 Grad sind dann immer noch drin.
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5: Auf den Punkt, 9.04 Uhr, guten Morgen, liebe Autofahrer. Vorsicht auf der Autobahn 1, Osnabrück Richtung Münster, zwischen Osnabrück-Hafen und dem Kreuz Lotte-Osnabrück. Da besteht zurzeit Gefahr durch eine ungesicherte Unfallstelle, und zwar auf dem rechten Fahrstreifen und auf dem Standstreifen. Ihr könnt mit Vorsicht dran vorbeifahren. Und die A2 Hannover Richtung Dortmund, zwischen Bad Eilsen und Veltheim, ebenfalls eine ungesicherte Unfallstelle auf dem rechten Fahrstreifen und auf dem Standstreifen. Und da blitzt es doch schon wieder. Was wären wir ohne unsere Vögelchen, unsere frühen Friseute? B72 Höhe Pematange, meldet Christiane, Dankeschön. Und der Landkreis Osnabrück macht heute Fotos im Herzen. Ihr wisst, ihr bewegt das in eurem Herzen. Und wenn ihr weitere Blitzer kennt, dann sagt ganz kurz Bescheid, wo sie stehen. 0541 77 70 50 per Telefon oder WhatsApp. Danke und eine schöne Fahrt durch diesen Sonntag. Wünschen wir euch. Wir sind Radio Osnabrück. Ne?
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5: Ja.
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5: Einen wunderschönen guten Morgen. Ich bin übrigens Jörg Heil.
7: Was machst du denn hier?
5: Einen guten Eindruck hoffe ich und ein bisschen Radio. Wenn ich darf ich?
8: Oh!

0: fast noch bekannter als Bonnie und Clyde. Johnny und Mary, gesungen von Robert Palmer hier bei Radio Osnabrück.
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0: Ja, ob die Sterne heute nur funkeln oder sogar echte Volltreffer landen, finden wir es mal gemeinsam raus. Hier ist das Horoskop für alle die, die dran glauben und für alle, die einfach neugierig sind und nicht nur für Johnny und Mary.
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3: Widder. Alles, was Sie für ein glückliches Leben brauchen, bringen Sie bereits mit. Es läuft heute wie geschmiert. Aber Achtung, es gibt Neider, die Ihnen diesen positiven Trend nicht gönnen.
4: Stier.
3: Was Sie jetzt brauchen, ist Durchhaltevermögen. Trimmen Sie Ihre Fitness. Bevorzugen Sie dabei Sportarten, die die Ausdauer stärken. Zum Beispiel Laufen.
4: Zwillinge.
3: Die Sterne appellieren an Ihre Toleranz. Damit es heute keinen Frust gibt, sollten Sie auf die Bedürfnisse Ihrer Mitmenschen eingehen und Diplomatie an den Tag legen.
4: Krebs.
3: Sie gehen heute eher gelassen mit Stresssituationen um. Diese angenehme Ruhe überträgt sich auch auf Ihr Umfeld. Dafür wird man Ihnen dankbar sein.
4: Löwe.
3: Sie haben das Bedürfnis, in jeder Hinsicht für frischen Wind zu sorgen. Dennoch entfachen Sie keine allzu heftigen Stürme. Ihre Kräfte sind begrenzt.
4: Jungfrau.
3: Möglicherweise werden Sie heute zum treibenden Motor hinter vielen Problemlösungen. Bei schwierigen Entscheidungen stehen Ihnen Freunde und Verwandte hilfreich zur Seite.
4: Waage.
3: Wenn man heute auf Sie setzt, hat man keine guten Karten. Halten Sie sich an gemachte Zusagen oder treten Sie einfach zurück. Sonst sind Probleme vorprogrammiert.
4: Skorpion.
3: Sie sprühen heute geradezu vor positiver Energie. Nutzen Sie dieses Hoch für sich, um endlich eine Entscheidung zu treffen, die Sie schon lange vor sich herschieben.
4: Schütze.
3: Sie sollten heute keine Höhenflüge von sich erwarten. Anstehende Arbeiten erledigen Sie nur widerwillig. Dennoch, um die nötigsten Erledigungen sollten Sie sich schon bemühen, damit es keinen Ärger gibt.
4: Steinbock.
3: Sie strahlen heute große Zufriedenheit und Optimismus aus. Das wirkt extrem anziehend auf Ihre Mitmenschen. Hüten Sie sich jedoch vor selbstverliebten Höhenflügen.
4: Wassermann.
3: Der aufgestaute Ärger des heutigen Tages kann sich schnell auf Ihre Freunde und den Partner richten. Das sollten Sie unbedingt vermeiden, sonst gibt es unnötigen Streit.
4: Fische.
3: Ihr Arbeitspensum erledigen Sie heute mit Leichtigkeit. Instinkt und Intuition sind im Einklang, um wichtige Entscheidungen zu treffen, die Sie womöglich schon lange vor sich herrschen.

0: Ja, Sonntage, ne? Sind doch irgendwie wunderbar. Kein Wecker, kein Stress, höchstens die Frage, ob man noch ein Stück Kuchen schafft. Und falls doch, das zählt heute als Ausdauersport, das Kuchenessen. Ist einfach mal so. Kleiner Osnabrück-Fun-Fact für euch. In der Stadt bei uns stehen weit mehr als 100 Skulpturen und Kunstwerke. Und zwar im öffentlichen Raum weit mehr als 100. Und falls ihr heute also noch einen Spaziergang macht, nicht alles, was regungslos herumsteht, wartet auf den Bus.
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0: ihr euch da doch förmlich vor mir, wie ihr jetzt lauthals mitgesungen habt. Unter der Dusche, in den Brausestrahl rein. Total Eclipse of the Heart, Bonnie Tyler. Schöne Nummer, oder? 9.28 Uhr wird's. Ob Verkehr, ob Politik, ob Veranstaltungen oder Blaulicht. Gleich hört ihr alles, was heute in der Region passiert. Die Radio Osnabrück Regionalnachrichten mit Nadine. Um halb.
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1: Im Studio Nadine. Guten Morgen. In Geeste ist in der Nacht zum heutigen Sonntag ein 20-jähriger Motorradfahrer bei einem Unfall tödlich verletzt worden. Der Fahrer eines Twingo hat beim Abbiegen auf die Bienerstraße offenbar den vorfahrtsberechtigten Motorradfahrer übersehen. Das Motorrad ist gegen die Fahrerseite des Autos geprallt. Der 23-jährige Autofahrer und ein 18-jähriger Mitfahrer sind schwer verletzt worden. Eine 18-jährige Mitfahrerin hat leichte Verletzungen erlitten. Die Polizei hat Ermittlungen zum Unfallhergang aufgenommen. Am Freitagnachmittag sind in Haaren zwei Menschen bei einem Unfall lebensgefährlich verletzt worden. Ein 44-jähriger Autofahrer wollte links abbiegen und hat offenbar einen entgegenkommenden Motorradfahrer übersehen. Beide Fahrzeuge sind zusammengestoßen. Der 44-jährige und der 52-jährige Motorradfahrer sind ins Krankenhaus gebracht worden. Eine 42-jährige Beifahrerin hat schwere Verletzungen erlitten und ist von der Feuerwehr aus dem Auto befreit worden. In Lehmbruch dreht sich seit Freitag ein 33 Meter hohes Riesenrad am Dümmer. Das Solar Wheel steht an der Seestraße nahe dem Deich. Es soll bis zum 23. August täglich in Betrieb sein. Fast alle Flächen des Riesenrads sind mit Solarmodulen ausgestattet. Überschüssiger Strom wird in einem Batteriespeicher gespeichert. Beim Apple Tree Garden Festival in Diepholz sind am späten Freitagabend drei Menschen verletzt worden. Ein Ast ist auf Besucher gestürzt. Die Verletzten sind medizinisch versorgt worden. Ihnen geht es den Umständen entsprechend gut. Die Bäume im betroffenen Bereich sind anschließend überprüft worden. In Lohne hat sich ein 19-jähriger Autofahrer in der Nacht zum heutigen Sonntag einer Polizeikontrolle entzogen. Er hat auf der Dinklager Straße sämtliche Anhaltesignale missachtet. Nach einer Fahndung ist er auf einem Radweg im Hopener Wald angetroffen worden. Bei seinem 19-jährigen Beifahrer sind Betäubungsmittel gefunden worden. Gegen beide sind Strafverfahren eingeleitet worden. Der VfL Osnabrück hat die Generalprobe vor dem Zweitliga-Auftakt verloren. Die Lila-Weißen haben gegen den SC Paderborn mit 0:2 verloren. Die Gäste haben ihre Tore kurz vor der Pause und in der 78. Minute erzielt. Der VfL ist offensiv zu harmlos geblieben. In einer Woche startet Osnabrück beim 1. FC Heidenheim in die neue Zweitligasaison. Soweit die Radio Osnabrück Regionalnachrichten. 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
2: Einen freundlichen Mix aus Sonne und Wolken gibt's heute zum Start des Sonntages. Und im Laufe des Tages setzt sich dann immer mehr die Sonne durch. Vielleicht ist das eine gute Nachricht. Später gibt's überwiegend blauen Himmel mit nur ein paar kleinen, schönen Wetterwolken dran. Dazu werden angenehme 26 Grad erreicht. Aktuell in Kettenkamp bei euch 19, Emsbüren meldet 18 Grad. Übrigens, die Sonne zeigt heute ordentlich Ausdauer. Sie bleibt ziemlich lange am Himmel. 12 Sonnenstunden sind drin. Am Abend bleibt es dann meist wolkenlos und mit bis zu 25 Grad wunderbar mild. In der Nacht ziehen vereinzelt ein paar Wolken durch. Die Temperaturen gehen dann auf 16 Grad zurück.
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2: Pünktlich um 9.34 Uhr. Guten Morgen, liebe Autofahrer. Vorsicht auf der A2 Hannover Richtung Dortmund zwischen Bad Eilsen und Veltheim. Da wird ein Unfall aufgenommen und zwar auf dem rechten Fahrstreifen. Auch der Standstreifen ist betroffen. Fahrt da bitte langsam ran und vorbei. Lasst euch mal nicht so schnell fotografieren. Kann teuer werden, obwohl die Fotos manchmal ganz lustig sind. Friseute B72 Höhe Pema Tange, sagt Christiane. Da besteht Gefahr. Und der Landkreis Osnabrück, der meldet aktuell Blitzer in Merzen. Wo habt ihr noch welche gesehen? Oder vom Hören sagen, wo wisst ihr verlässlich, wo es teuer werden könnte? Sagt uns Bescheid, dann sagen wir es allen. 0541 77 70 50 per Telefon oder WhatsApp. Das ist hier die Radio Osnabrück Hotline. Danke und eine wundervolle Fahrt euch.
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2: Ich bin Jörg, ich winke euch mal freundlich zu. Hallihallo, Hallöle und freue mich, dass ihr da seid.
4: Das ist also das Zimmer, wo du wohnst, hä?
2: Was hier?
4: Ist ja schnucklig.
2: Nein, es ist nicht das Zimmer, wo ich wohne, es ist das Zimmer, wo ich arbeite. Studio 1 von Radio Osnabrück. Moin!

läuft bei euch. Radio Osnabrück, der Sender mit Style und der Sender mit Styles. Harry Styles, American Girls. Was wünschen wir euch? Einen wunderschönen Sonntag. Ich hätte beinahe Samstag gesagt. Das stimmt nicht. 9.42 Uhr wird's. Und 40 Jahre ist es her, als ein wunderbarer Schmusesong das Licht der Welt erblickte. Gesungen von Chicago-Sänger Peter Cetera. Eine Solonummer, Glory of Love. Vor 40 Jahren sang er damals schon für die Ewigkeit. Der Song, der hält ja auch tatsächlich länger als so manche Ehe aus den 80ern. Ja, und wer den Song kennt, der weiß, wahre Liebe fühlt sich an wie eine endlos Schleife im Radio. Und das meinen wir absolut als Kompliment.

0: heute vor 40 Jahren auf Platz 1 der amerikanischen Charts. Peter Cetera ist auf Filmmusik aus Karate Kid Teil 2. Glory of Love. Und jetzt zurück in die Gegenwart, ins Heute.
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3: Heute geht es am Sonntag am Piesberg wieder so richtig ab. Gemeinsam wird der Start ins Basislager Piesberg gefeiert. Das Ganze wird vom Museum Industriekultur und Piesberger Gesellschaftshaus veranstaltet. Fahrt mit der Feldbahn durch den Piesberger Wald und schaut euch zu Fuß die begehbare Ruine an. Oder nehmt um 10 Uhr an der Fahrradtour Landschaft erzählt Geschichte teil. Es gibt viele Angebote, darunter auch ein mobiles Figurentheater. Fürs Essen und Trinken ist auch gesorgt. Mehr dazu findet ihr auf der Internetseite der Stadt Osnabrück. Von 10 bis 18 Uhr finden die Veranstaltungen statt. Heute öffnet ein letztes Mal der Sommerjahrmarkt an der Halle Gartlage in Osnabrück für euch. Lasst euch von den beliebten Fahrgeschäften wie Breakdance und Autoscooter sowie neuen Attraktionen verzaubern. Auch für alle, die den Nervenkitzel suchen, gibt es Angebote wie das Fahrgeschäft Hangover. Dazu gibt es ein vielfältiges Angebot an Getränken und Imbiss-Spezialitäten. Macht euch einen schönen Tag mit der Familie auf dem Sommerjahrmarkt an der Halle Gartlage in Osnabrück. Ab 14 Uhr sind die Tore für euch geöffnet.
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0: Lest diese Herren mal durch, bitte. Das sind Ärzte, Männer und Frauen, M und F in Kurzform. Hier ist Radio Osnabrück. Der nimmt euch gleich mit nach Deutschland und in die ganze Welt in den Nachrichten um 10. Und ich habe dann wieder die heißesten Scheiben aufgelegt, die einen Toaster verlassen haben. Musik eures Lebens. The Connells sind dabei mit 74-75. Und eine Runde Selbstumarmung mit Mr. Cameron. Aber erstmal ein paar Verbraucherinformationen direkt zugeschnitten auf euch, die besten Hörer der Welt.
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0: Ob wir mit dieser Pfeiferei heute wirklich so viel weiterkommen? Na, ich weiß nicht. Auf jeden Fall mit der aktuellen Uhrzeit. Es ist 10:01.
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2: Ich bin Doc Zeitler. US-Präsident Trump hat nach eigenen Angaben eine neue Angriffswelle gegen den Iran vorerst abgesagt. Grund seien angebliche Fortschritte bei den Bemühungen um eine diplomatische Einigung. Voraussetzung sei allerdings, dass schnell ein Ergebnis erreicht werde.
3: Das US-Militär stand laut Berichten kurz vor einer massiven Angriffswelle auf Ziele im Iran. Trump will darauf nun anscheinend verzichten. Der US-Präsident spricht von Umrissen einer Einigung, darunter die komplette Öffnung der Straße von Hormuz und ein Ende der vom Iran ausgehenden atomaren Bedrohung. Weitere Einzelheiten nannte Trump dazu nicht. Der Iran und andere an den Gesprächen beteiligte Staaten haben sich bislang nicht dazu geäußert. Experten gehen allerdings nicht davon aus, dass beim Streit über Irans Atomprogramm eine schnelle Einigung möglich ist. David Riemer, Nachrichtenredaktion.
2: Unionsfraktionschef Frei rechnet nach dem islamistischen Terroranschlag am Rande des Christopher Street Days in Berlin mit zügigen Gesetzesverschärfungen. Er sei davon überzeugt, dass Innenminister Dobrindt und Justizministerin Hubig vermutlich noch im August entsprechende Vorschläge unterbreiten werden, sagte Frei der Bild am Sonntag. Dobrindt hatte sich unter anderem für einen verstärkten Einsatz elektronischer Fußfesseln ausgesprochen. Der Ansturm von zehntausenden Migranten auf die spanische Exklave Ceuta hat eine politische Diskussion über die Grenzsicherung ausgelöst. So forderte CSU-Europapolitiker Manfred Weber bei RTL mehr Befugnisse für die europäische Grenzschutzagentur Frontex.
4: Der konservative Weber unterstellt der linken spanischen Regierung, die EU-Außengrenzen nicht sichern zu wollen. Dann müsse Frontex eben auch Kommandogewalt bekommen, sagte Weber bei RTL. Außenminister Wadefuhl hat die EU-Kommission in der Bild am Sonntag dazu aufgerufen, dem Schutz der Außengrenzen absolute Priorität einzuräumen. Die Lage in Ceuta habe die Anfälligkeit Europas gezeigt. Rückendeckung bekommt die spanische Regierung von SPD-Chef Klingbeil. Er fordert Respekt und Solidarität für Spanien. Uli Reitinger, Nachrichtenredaktion.
2: Die griechische Feuerwehr kämpft weiter gegen einen großflächigen Waldbrand westlich von Athen. Hunderte Einsatzkräfte waren die ganze Nacht vor Ort, unterstützt von Militärfahrzeugen, Freiwilligen und schwerem Gerät. Mit Tagesanbruch nahmen Löschflugzeuge und Hubschrauber ihre Einsätze wieder auf.
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0: Das Wetter für die Sonntagsshow. Das ist sie. Der Sommer zeigt sich heute von seiner entspannten Seite. Erst wechseln sich Sonne und Wolken noch ein bisschen ab. Später übernimmt dann der blaue Himmel das Kommando mit nur ein paar harmlosen Schönwetterwolken. Die tun nix. Dazu wird es angenehm warm mit bis zu 26 Grad. Aktuell Bissendorf 21, Emsteck 20 Grad. Und die Sonne hat übrigens heute ordentlich Ausdauer. Bis zu 12 Stunden Sonnenschein sind drin. Im Wetterpaket erst um 21.18 Uhr macht sie die Biege und offiziell Feierabend. Perfekt also für alles, was draußen mehr Spaß macht als drinnen. Gucken wir nochmal kurz auf den Abend. Der Himmel ist da meist wolkenlos bei sommerlichen 25 Grad. Und in der Nacht ziehen vereinzelt ein paar Wolken durch. Und es kühlt sich runter auf 16 Grad. Der Radio Osnabrück 3-Tage-Trend. Morgen am Montag zum Wochenstart. Sonne und Wolken im Wechsel. Dazu etwas Wind. 30 Grad. Dienstag stark bewölkt, vereinzelt leichter Regen und Wind bei 31 sogar. Und am Mittwoch überwiegend wolkig und ebenfalls windig. Der Höchstwert dann immer noch bei 27 Grad.
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0: Um 5 nach 10 wird es schon gehen. Nicht? Guten Morgen, liebe Autofahrer. Wir haben die A2 ja für euch Hannover Richtung Dortmund zwischen Bad Eilsen und Feldheim. Da wird ein Unfall aufgenommen und zwar auf dem Standstreifen. Fahrt da bitte langsam. Recht freundlich. B72, Friseute, Höhe Pilmertange, sagt Christiane. Da gibt's Fotos für die Nachwelt, fürs Album. Und der Landkreis Osnabrück beteiligt sich auch an der Fotoschau. Oder er macht sie erstmal und dann schauen wir. Dumm aus der Wäsche wahrscheinlich, weil es so teuer wird. Also Merzen. Landkreis Osnabrück und Merzen. Und falls ihr noch was habt, her damit. Traut euch. 0541 77 70 50. Dankeschön. Radio Osnabrück wünscht euch eine wundervolle Fahrt durch diesen wundervollen Sonntag. Das legen wir mal fest.
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0: Das ist bitter, wenn man den Job verliert und das erst recht wegen einer gesperrten Straße. 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Guten Morgen. Seit rund 3 Wochen ist die Mindener Straße hier bei uns in Osnabrück wegen Bauarbeiten gesperrt. Und zwar aktuell im Bereich zwischen den Straßen auf dem Winkel- und Siemensstraße. Diese Sperrung soll noch gut 4 Wochen dauern und das hat fatale Folgen. Der Edeka-Markt Kallmeier liegt zwar nicht direkt an der Baustelle, trotzdem müssen Inhaber André Kallmeier und sein Team derzeit massive Umsatzeinbußen von etwa 25% und mehr hinnehmen, baustellenbedingt, weil viele Autofahrer eben die weiträumige Umleitung nutzen. Und daher musste Kallmeier jetzt die Notbremse ziehen, Kündigungen aussprechen. 10 geringfügig Beschäftigte wurden entlassen, weitere Mitarbeiter zunächst in Kurzarbeit geschickt. Doch die Kurzarbeit ist nicht genehmigt worden. Das Bundeskabinett hatte zwar Ende letzten Jahres die Bezugsdauer auf 24 Monate verlängert, aber diese Regelung greift nur, wenn der betroffene Betrieb sich bereits zuvor in Kurzarbeit befunden hat. Und in der Folge mussten jetzt also weitere Mitarbeiter gekündigt werden.
1: Die Stimmung der Mitarbeiter ist natürlich sehr angespannt. Alle, die noch da sind, haben Angst um ihren Arbeitsplatz, sind traurig über alle Kollegen, die gehen mussten. Da sozusagen die Leute trotzdem bei Laune zu halten und denen zu versichern, dass mit den Einschnitten, die wir jetzt gemacht haben, auf die Situation gut vorbereitet sind, ist tatsächlich schwierig.
0: Sagt André Kallmeier. Tja, und wie steht die Stadt denn nun, die Stadt Osnabrück, zu dieser schwierigen Situation? Dort heißt es, man versuche alles Mögliche, um die Unternehmen vor Ort nicht in noch mehr Schwierigkeiten zu bringen. Es ist ja auch nicht nur ein Lebensmittelmarkt betroffen, auch eine Versicherung und weitere Firmen fürchten dort um ihre Existenz aus denselben Gründen. Pressesprecher Konstantin Binder von der Stadt Osnabrück dazu.
2: Dazu gehören zum Beispiel eine 6-Tage-Woche oder die Ausnutzung des Tageslichts sowie sogenannte Bonus-Malus-Regelung. Zudem werden Arbeiten für den Versorgungsleitungsbau im Bereich der Einmündung Ziegeleistraße unter halbseitiger Sperrung vorgezogen. Und das erhöht das Tempo schon weiter. Der zwingende Voraussetzung aller Maßnahmen bleibt allerdings, die Anliegerinnen und Anlieger sowie die Gewerbetreibenden jederzeit von mindestens einer Seite auch erreichbar sind.
0: Katharina Pötter, die Oberbürgermeisterin von Osnabrück, habe sich die Lage an der Mindener Straße mittlerweile persönlich angeschaut und auch mit den Unternehmern gesprochen. Ein weiteres Treffen soll es in Kürze im Rathaus geben zu diesem Thema. Und da scheint sie also noch etwas hinzuziehen. Trotzdem seien die Betriebe weiter erreichbar.
2: Durch die Aufteilung in mehrere kleine Abschnitte kann die Baustelle wandern und so bleibt die Erreichbarkeit aller Betriebe von mindestens einer Seite immer gewährleistet. Und zu Fuß sind die Wege durchgehend offen.
0: Die Baustelle macht den Betrieben an der Mindener Straße das Leben schwer. Hoffen wir das Beste. Wir halten euch da weiter auf dem Laufenden. 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

0: Our Hand, Eric Clapton.
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1: Im Studio Nadine. Guten Morgen. In Geeste ist in der Nacht zum heutigen Sonntag ein 20-jähriger Motorradfahrer tödlich verunglückt. Der Unfall ist gegen 2.15 Uhr auf der Bienastraße passiert. Ein 23-jähriger Autofahrer hat beim Abbiegen offenbar den vorfahrtsberechtigten Motorradfahrer übersehen. Der Autofahrer und ein 18-jähriger Mitfahrer sind schwer verletzt worden. Eine 18-jährige Mitfahrerin hat leichte Verletzungen erlitten. Die Polizei ermittelt zum Unfallhergang. In Haaren sind am Freitagnachmittag zwei Menschen bei einem Unfall lebensgefährlich verletzt worden. Ein 44-jähriger Autofahrer hat beim Linksabbiegen offenbar einen entgegenkommenden Motorradfahrer übersehen. Beide Fahrzeuge sind zusammengestoßen. Der 52-jährige Motorradfahrer ist mit einem Hubschrauber ins Krankenhaus gebracht worden. Eine 42-jährige Beifahrerin ist schwer verletzt worden. In Lehmbruch dreht sich seit Freitag ein 33 Meter hohes Solarriesenrad am Dümmer. Das Solarwheel steht an der Seestraße nahe dem Deich. Es soll bis zum 23. August täglich fahren. Solarmodule versorgen das Riesenrad mit Strom. Ein Batteriespeicher soll den Betrieb auch bei bewölktem Wetter ermöglichen. In Lohne hat sich ein 19-jähriger Autofahrer in der Nacht zu heute einer Polizeikontrolle entzogen. Er hat auf der Dinklager Straße alle Anhaltesignale missachtet. Die Polizei hat ihn später auf einem Radweg im Hopener Wald gefunden. Bei seinem 19-jährigen Beifahrer sind Betäubungsmittel in nicht geringer Menge entdeckt worden. Gegen beide Männer sind Strafverfahren eingeleitet worden. In Twist sind gestern Mittag drei Menschen bei einem Verkehrsunfall verletzt worden. Eine 54-jährige Autofahrerin hat auf der Straße Rühlermoor nach links abbiegen wollen. Eine 76-jährige Autofahrerin hat das offenbar zu spät bemerkt. Sie ist mit dem Wagen der 54-jährigen Fahrerin und einem entgegenkommenden Auto zusammengestoßen. Die 76-jährige Fahrerin ist schwer verletzt worden. Der VfL Osnabrück hat die Generalprobe vor dem Zweitliga-Auftakt verloren. Die Lila-Weißen haben gegen den SC Paderborn mit 0:2 verloren. 4.500 Zuschauer haben das Spiel gesehen. Osnabrück hat offensiv zu harmlos gespielt. In einer Woche startet der VfL beim 1. FC Heidenheim in die neue Zweitligasaison. Soweit die Radio Osnabrück Regionalnachrichten. 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
2: Kompakt und gut gelaunt ist es, das Wetter heute an diesem Sonntag. Ein freundlicher Mix aus Sonne und Wolken. Und im Laufe des Tages, da setzt sich die Sonne mehr und mehr durch. Später erwartet euch überwiegend ein blauer Himmel und nur ein paar kleine Schönwetterwolken hängen dran, so als Deko. Dazu wird es angenehm sommerlich mit bis zu 26 Grad. Jetzt aktuell in Bad Rothenfelde 22, Neuenkirchenfelden. Förden meldet 21 Grad. Passend zur aktuellen Wetterlage. Übrigens, die Sonne heute macht Überstunden, bis zu 12 Stunden hat sie sich heute für den Dienst gemeldet. Am Abend bleibt der Himmel meist wolkenlos und bei bis zu 25 Grad herrlich mild. In der Nacht zieht vereinzelt dann eine kleine Wolkendecke durch. Die Temperaturen sinken auf 16 Grad.
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2: 10.34 Uhr, schönen Sonntag allerseits. Nicht nur für die Sonntagsfahrer. Vorsicht A2 Hannover Richtung Dortmund zwischen Bad Eilsen und Feldheim. Da wird immer noch ein Unfall aufgenommen auf dem Standstreifen. Fahrt da bitte langsam ran und vorbei. Und die A30 Bad Oeynhausen Richtung Osnabrück zwischen Kirchlengern und Hiddenhausen. Ein totes Tier auf dem linken Fahrstreifen. Auch dort bitte langsam fahren und vorsichtig. So, könnt ihr schön winken, ne? Dann habt ihr halt eine Winkerhand auf dem Foto. Friesreute, B72 Höhe, Pemertange, da steht ein Blitzer. Außerdem macht der Landkreis Osnabrück Fotos im Bereich Merzen. Was habt ihr noch? Gebt sehr gerne durch Staus, Blitzer, Probleme an oder auf den Straßen, die gehören doch hier rein, nicht in diesen besten Verkehrsservice für Osnabrück und die komplette Weser-Ems-Region. Das geht ganz einfach, wenn man es weiß, 0541 77 70 50, eintippen, Telefon oder WhatsApp. Dankeschön und eine wundervolle Fahrt euch.
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2: Ich bin Jörg und begrüße euch mit einem herzlichen
4: Zicke, Zacke, Zicke, Zacke. Oi, oi, oi.
2: Das klang doch wie ein Seehund jetzt.

0: daran denke, kann ich's eigentlich kaum erwarten.
1: Das ist auch ein Fuchs, ne? Der Fox, der Peter Fox, hat sich ein Haus am See gekauft.
2: Gute Freunde kann niemand trennen. Gute Freunde sind nie allein.
1: Gute Freunde, das wusste schon Kaiser Franz Beckenbauer in seinem großen Hit. Gute Freunde kann niemand trennen. Und das passt, warum erzähle ich euch das? Heute ist der Tag der Freundschaft. Absolut, immer am 2. August. Und der Tag der Freundschaft ist dazu da, alte Freundschaften zu pflegen, aber auch neue. Und seit 2011 haben auch die Vereinten Nationen den Tag der Freundschaft offiziell anerkannt. Ja, ist klar, vermutlich, weil selbst die Staaten der Welt manchmal jemanden brauchen, dem sie einfach alles erzählen können.
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0: 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Sitting down here. Egal, ob ihr gerade Richtung See, Familienbesuch oder einfach nur zur Tanke unterwegs seid. Schön, dass wir mitfahren dürfen. Was machen wir denn jetzt? Wir bringen jetzt die Omi ins Radio.
1: Ja, moin.
0: Ja, moin Omi, aber nicht dich. Ich meine den Interpreten. Hula Hoop. Hula Hoop heißt das Song von Omi. Und dazu die folgende Frage, die mir einfällt. Wie eng darf so ein Hula Hoop Reifen überhaupt sitzen? Ich frage für einen Freund.

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0: Das ist ja der beste Verkehrsservice für Osnabrück und die Weser-Ems-Region mit einer Warnmeldung für die A33 Bielefeld Richtung Osnabrück. Achtung, zwischen Osnabrück-Lüstringen und Osnabrück-Widukindland besteht Gefahr durch Metallteile auf der Fahrbahn. Das ist die 33 zwischen Osnabrück-Lüstringen und Osnabrück-Widukindland. Metallteile auf der Fahrbahn.

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1: Ich bin Dirk Zeitler. Unionsfraktionschef Frei rechnet nach dem islamistischen Terroranschlag am Rande des Christopher Street Days in Berlin mit zügigen Gesetzesverschärfungen. Er sei davon überzeugt, dass Innenminister Dobrindt und Justizministerin Hubig vermutlich noch im August entsprechende Vorschläge unterbreiten werden, sagte Frei der Bild am Sonntag. Dobrindt hatte sich unter anderem für einen verstärkten Einsatz elektronischer Fußfesseln ausgesprochen. US-Präsident Trump hat nach eigenen Angaben eine neue Angriffswelle gegen den Iran vorerst abgesagt. Grund seien angebliche Fortschritte bei den Bemühungen um eine diplomatische Einigung. Voraussetzung sei allerdings, dass schnell eine Einigung erreicht werde.
2: Das US-Militär stand laut Berichten kurz vor einer massiven Angriffswelle auf Ziele im Iran. Trump will darauf nun anscheinend verzichten. Der US-Präsident spricht von Umrissen einer Einigung, darunter die komplette Öffnung der Straße von Hormuz und ein Ende der vom Iran ausgehenden atomaren Bedrohung. Weitere Einzelheiten nannte Trump dazu nicht. Der Iran und andere an den Gesprächen beteiligte Staaten haben sich bislang nicht dazu geäußert. Experten gehen allerdings nicht davon aus, dass beim Streit über Irans Atomprogramm eine schnelle Einigung möglich ist. David Riemer, Nachrichtenredaktion.
1: In der Europäischen Union treten heute strengere Regeln für bestimmte KI-Systeme in Kraft. Modelle, die ab jetzt auf den EU-Markt kommen, müssen von künstlicher Intelligenz generierte Inhalte kennzeichnen.
3: ChatGPT, Grok, Claude und andere Anbieter von künstlicher Intelligenz sollen künftig Fotos und Videos, die mit KI hergestellt wurden, kennzeichnen. Eine Art Wasserzeichen schlägt ein Praxisleitfaden der EU-Kommission vor. Oder auch eine Einblendung, wenn man mit dem Mauszeiger über ein von KI verfälschtes Gesicht fährt. Aber man wolle beispielsweise bei Satire oder anderer Kunst den Genuss des Kunstwerkes auch nicht zu sehr stören, heißt es. Wie das dann genau aussieht, werden wir ja noch sehen. Aus Brüssel, Dieter Ebeling.
1: Die griechische Feuerwehr kämpft weiter gegen einen großflächigen Waldbrand westlich von Athen. Hunderte Einsatzkräfte waren die ganze Nacht vor Ort, unterstützt von Freiwilligen. Mit Tagesanbruch nahmen Löschflugzeuge und Hubschrauber ihre Einsätze wieder auf. Die Flammen breiteten sich wegen starker Winde zeitweilig mit hoher Geschwindigkeit aus.
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4: Wie sagte der Kollege doch eben so nett, wir wollen den Genuss des Kunstwerkes nicht unnötig stören. Das gilt auch für das Wetter. Das ist ein Mix aus Sonne und Wolken heute. Die Sonne setzt sich aber im Laufe des Tages immer weiter durch und es erwartet euch später vor allem eins, ein blauer Himmel mit nur ein paar kleinen Schönwetterwölkchen dran. Dazu steigen die Temperaturen auf angenehme 26 Grad an diesem Sonntag. Ein Sonntag wie aus dem Bilderbuch. 25 Grad zurzeit in Ankum, 24 bei euch in Goldenstedt. Am Abend bleibt der Himmel dann meist wolkenlos. Es ist mit bis zu 25 Grad auch noch wunderbar mild. Und in der Nacht ziehen vereinzelt hier und da Wölkchen durch. Dabei kühlt es auf 16 Grad ab. Der Radio Osnabrück 3-Tage-Trend. Morgen am Montag teils sonnig, teils windig bei 30 Grad. Dienstag stark bewölkt, vereinzelt leichter Regen und Wind, maximal 31. Und am Mittwoch ja, überwiegend wolkig, ebenfalls windig, dazu noch 27 Grad.
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4: Um 11.04 Uhr, guten Morgen, liebe Autofahrer, von den Geraden rüber zu den Kurven. Vorsicht A2, Hannover Richtung Dortmund, zwischen Bad Eilsen und Veltheim. Da wird immer noch ein Unfall aufgenommen auf dem Standstreifen. Fahrt da bitte langsam. A33, Bielefeld Richtung Osnabrück, zwischen Osnabrück-Lüstringen und Osnabrück-Widukindland. Das war ein Hickser. Besteht Gefahr durch Metallteile auf der Fahrbahn nach wie vor. Und eine Endwarnung für die A30, Bad Oeynhausen Richtung Osnabrück, zwischen Kirchenlängern und Hiddenhausen sind alle Fahrbahnen geräumt. Da habt ihr also wieder freie Fahrt. Da war schon klar, dass sowas wieder kommt. Ja, Blitzer, Diepholz, Steinfelder Straße, gemeldet von Silke. Danke dir, Frieseute, B72 Höhe Pemertange, hat Christiane Bescheid gesagt vorhin schon. Und der Landkreis Osnabrück hat sich auch geoutet. Er gehört zu den Blitzern. Wie könnte es anders sein? Und zwar heute in Merzen. Was habt ihr noch gesehen? Gibt's gern durch 0541 77 70 50 Telefon oder WhatsApp. Das ist eine Kombinummer, bleibt es auch. Die Radio Osnabrück Hotline. Dankeschön, wundervolle Fahrt euch durch diesen Sonntag.
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4: Weiterhin mit mir. Ich bin Jörg. Ich hoffe, es hat euch bisher gefallen.
6: Es war fantastisch!
4: Auch damit kann ich leben. Danke.
5: Ja.
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0: Landwirtschaftstalk mit dem Bundesminister. Ihr hört Radio Osnabrück. Schönen Sonntag. Ja, vergangene Woche war es soweit. Der Bundesminister für Landwirtschaft Alois Rainer war zu Gast in Volklar gewesen und ist mit den Landwirten ins Gespräch gekommen. Was sie bewegt hat und welche Themen genau besprochen wurden, das hat uns Lutz Brinkmann kurz zusammengefasst. Er ist Mitglied des Deutschen Bundestages und vertritt das Osnabrücker Land.
1: Die wichtigsten Punkte waren auf jeden Fall, dass die Landwirtschaft hier ein starker Player ist in der Region. Und dann gab es so ein paar Hauptpunkte. Da ist zum einen das Thema Bürokratieabbau, aber auch Verlässlichkeit, Stallumbauten, Stallneubauten und der Förderung im Allgemeinen und auch Düngeverordnung ist ein großes Thema, was hier in der Region die Landwirtinnen und Landwirte sehr stark bewegt.
0: Wie der Bundesminister Rainer bei dem Thema Bürokratieabbau vorgehen will und was er davon bereits umgesetzt hat, das hat er uns auch schon beantwortet.
2: Was in der Landwirtschaft an Bürokratie sich in den letzten Jahrzehnten angehäuft hat, das muss weniger werden. Deshalb mein Ansinnen von Anfang an, dass wir das abbauen müssen. Ich habe eine Stabsstelle zum Abbau der Bürokratie eingeführt im Ministerium. Wir haben jetzt ein Bürokratierückbaugesetz im Kabinett mit beschlossen.
0: In dem Gesetz sollen unter anderem alle Berichtspflichten auf den Prüfstand gestellt werden, denn die Bürokratie zieht sich insgesamt durch sehr viele Bereiche, auch beim Pflanzenschutz zeige sich das.
2: Weil es kann es nicht sein, dass wir in den letzten Jahren keinen Wirkstoff mehr zugelassen kriegen auf europäischer Ebene. Die Glasflügelzikade wartet nicht, der Japankäfer oder andere Dinge, bis die Pflanzenschutzmittel am Ende der Tage genehmigt werden.
0: Was den Landwirten dazu auch noch besonders auf dem Herzen liegt, das sind die roten Gebiete durch die Düngeverordnung. Die Verordnung grenzt das Düngen ein, um das Grundwasser zu schützen. Heißt, da wo viel Nitrat nachgewiesen wird, darf nur begrenzt gedüngt werden. Und das hat natürlich Auswirkungen auf die Ernte.
2: Eigentlich würde ich gerne sagen, ich will die roten Gebiete gar nicht mehr. Aber es gibt das eine oder andere Bundesland, die haben kein Problem damit. Baden-Württemberg hat 1,8-1,9% rote Gebiete, also gleich null. Ich will eine Lösung bei der Düngeverordnung, die vernünftig ist. Ich brauche eine geeinte Stimmung bei den Ländern, dass ich geeint zum Umweltminister gehen kann und geeint zur Europäischen Kommission. Brauche aber auch noch die Umweltverbände mit dazu.
0: Also, alles gar nicht so einfach, aber Bundesminister Rainer arbeitet unter Hochdruck an der Düngeverordnung, auf europäische Richtlinien noch weitere nationale Vorgaben draufzulegen, was auch als Goldplating bezeichnet wird. Das sei aber nicht die Lösung, sagte Rainer, will die Wettbewerbsfähigkeit international weiter und wieder stärken. Wie es um das Tierwohl und den Stallbau steht, das hört ihr gleich im zweiten Teil bei Radio Osnabrück.
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0: Bundeslandwirtschaftsminister Alois Rainer war zu Gast beim Landwirtschaftstalk in Voltlage-Wiese und stand den Landwirten dabei Rede und Antwort. Worum es in dem Talk so noch ging, das hat uns Friedrich Brinkmann beantwortet. Er ist Geschäftsführer beim Landvolk Osnabrück.
1: Wir haben heute auch über das Thema Tierwohl in der Landwirtschaft, auch die Förderung, auch die Marktperspektiven gesprochen. Und man muss deutlich feststellen, dass einerseits es an den Förderungsmodalitäten fehlt, aber auch die Perspektive im Markt schwierig ist. Gastronomie kann man Tierwohl nicht erkennen, ob Landwirte nach Tierwohlhaltungsstufe 1 bis 4 produzieren. Und man kann auch nicht erkennen, wo kommt das Fleisch überhaupt her.
0: Und zu diesem Punkt hat der Bundesminister ja angekündigt, dass Lösungen gefunden werden sollen, darunter die Forderung einer sogenannten Tierkennzeichnungspflicht.
2: Das ist momentan auf europäischer Ebene in der Genehmigung. Das wird sich noch mehr um 3 Monate verschieben. Wir haben ja den 1. Januar 2027 jetzt als Deadline. Das, was wir vorgelegt haben, ist der Referentenentwurf. Jetzt ist die Gastronomie mit dabei. Wir müssen noch ein bisschen nachbessern, weil durchaus Bäckereien auch mit dabei wären, wenn die zum Beispiel ein Schnitzelbrötchen verkaufen.
0: Ob die Tierkennzeichnungspflicht auch für die Gastronomie gilt, das liegt auch daran, ob sie den Antrag auch auf europäischer Ebene durchgesetzt bekommen. Und mit der Tierwohldebatte kam auch das schnelle Aus für das Bundesprogramm zum Umbau tiergerechter Ställe auf den Tisch. Warum Bundesminister Rainer sich für das Auslaufen des Programms entschieden hat?
2: Erstmal war es von Haus aus schon zeitlich begrenzt. Auch die Mehrbedarfskosten waren zeitlich begrenzt. Aber man muss sie jedes Jahr neu beantragen. Und die stehen jedes Jahr neu unter Haushaltsvorbehalt. Da habe ich gesagt, okay, lass die Betriebe weiterlaufen, auch in dem Glauben, sie kriegen weiterhin das Geld, obwohl mir 300 Millionen fehlen. Ich habe mich dann entschieden, dass ich sage, nein, ich muss raus, ich will ehrlich damit umgehen, uns reicht das Geld bis zum Ende nicht.
0: Vor gut einem Monat stand Rainer erneut vor einem weiteren Stopp des Programms, doch dann griff das Finanzministerium ein.
2: Und deshalb bin ich wirklich, will ich auch mal sagen, Finanzminister Klingbeil, ich dankbar, dass ich nochmal 50 Millionen on top gekriegt habe und von den Mitteln dann zurückgegangen sind, wenn ich es denn brauche, dass ich auch noch mal 110 Millionen erhalte. Somit kann ich jeden Antrag, der bis Ende August eingeht, auch abfinanzieren.
0: Ende 2028, das gilt als Enddatum für die Abwicklung des Programms. Ab September dieses Jahres werden dann auch keine neuen Bundesanträge mehr angenommen. Viele externe Krisen wie Kriege und Krankheiten, aber auch Regelungen und die finanzielle Situation belasten die Landwirte. Wir von Radio Osnabrück waren beim Landwirtschaftstalk in Voltlage dabei. Wie es für die Landwirtschaft weitergeht, hört ihr natürlich hier bei uns. Bei uns hört ihr, was los ist.
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0: Was ihr aus eurer Region heute wissen müsst, das hört ihr gleich um halb. Ist Nadine mit den Radio Osnabrück Regionalnachrichten für euch da.
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1: Im Studio Nadine. Guten Tag. In Geeste ist in der Nacht zum heutigen Sonntag ein 20-jähriger Motorradfahrer tödlich verunglückt. Der Unfall ist gegen 2.15 Uhr auf der Bienerstraße passiert. Ein 23-jähriger Autofahrer wollte vom Parkplatz am Speicherbecken auf die Straße abbiegen. Dabei hat er den vorfahrtsberechtigten Motorradfahrer offenbar übersehen. Der Autofahrer und ein 18-jähriger Mitfahrer sind schwer verletzt worden. Eine weitere 18-jährige Mitfahrerin hat leichte Verletzungen erlitten. Die Polizei ermittelt zum Unfallhergang. In Haaren sind am Freitagnachmittag zwei Menschen bei einem Unfall lebensgefährlich verletzt worden. Ein 44-jähriger Autofahrer wollte nach links abbiegen. Dabei hat er offenbar einen entgegenkommenden Motorradfahrer übersehen. Beide Fahrzeuge sind zusammengestoßen. Der 52-jährige Motorradfahrer ist per Hubschrauber ins Krankenhaus gebracht worden. Die 42-jährige Beifahrerin im Auto hat schwere Verletzungen erlitten. In Lehmbruch dreht sich seit Freitag ein solarbetriebenes Riesenrad am Dümmer. Das 33 Meter hohe Solarwheel steht an der Seestraße nahe dem Deich. Es soll bis zum 23. August täglich in Betrieb sein. Solarmodule bedecken nahezu alle Flächen des Riesenrads. Überschüssiger Strom wird in einem Batteriespeicher gesammelt. So kann die Anlage auch bei bewölktem Wetter eigenständig laufen. In Lohne hat sich ein 19-jähriger Autofahrer in der Nacht zu heute einer Polizeikontrolle entzogen. Der Fahrer hat auf der Dinklager Straße alle Anhaltesignale missachtet. Er ist mit stark überhöhter Geschwindigkeit davongefahren. Polizisten haben ihn später auf einem Radweg im Hopener Wald angetroffen. Bei seinem 19-jährigen Beifahrer sind Betäubungsmittel gefunden worden. Gegen beide Männer sind Verfahren eingeleitet worden. Auf der A1 bei Osnabrück sind gestern Abend zwei Menschen bei einem Unfall verletzt worden. Eine 43-jährige Autofahrerin ist in Richtung Münster ins Schleudern geraten. Ihr Wagen hat sich überschlagen und ist an der Mittelschutzplanke zum Stillstand gekommen. Die Fahrerin und ihr 38-jähriger Beifahrer sind ins Krankenhaus gebracht worden. Die Autobahn in Richtung Münster ist kurzzeitig voll gesperrt gewesen. Während des Einsatzes haben weitere Personen die Rettungsgasse missachtet und die Polizei gestört. Der VfL Osnabrück hat die Generalprobe vor dem Zweitliga-Auftakt verloren. Die Lila-Weißen haben gegen den SC Paderborn mit 0:2 verloren. Vor 4.500 Zuschauern ist der VfL offensiv zu harmlos geblieben. Mika Bauer und Vigo Wernit haben für Paderborn getroffen. In einer Woche startet Osnabrück beim 1. FC Heidenheim in die neue Zweitligasaison. Soweit die Radio Osnabrück Regionalnachrichten. 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
2: Der Himmel macht heute blau, lediglich ein paar mobile Schattenspender, sprich Schönwetterwölkchen, weiße Schäfchenwölkchen hängen dran als Dekoration. Dazu wird es angenehm sommerlich heute, bis zu 26 Grad sind drin. In Osnabrück im Wiedekindland schon 22, in Sögel 20 Grad. Am Abend bleibt es dann meist wolkenlos und mit bis zu 25. Herrlich mild, in der Nacht ziehen vereinzelt ein paar Wolken durch. Die Temperaturen gehen auf 16 Grad. Zurück.
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2: Gleich 11:55 Uhr, Mahlzeit, kann man schon sagen. Guten Morgen, lieber Autofahrer, je nachdem. A1 Hansa-Linie Richtung Bremen vor Osnabrück Nord. Aktuell, da müsst ihr ein bisschen Geduld aufbringen. 4 Kilometer Stop and Go, das ist ein Zeitverlust von 9 Minuten. Und ansonsten gibt es noch ein paar Knipsfallen, und zwar in Bad Bergen an der B68, gemeldet von Tine, in Diepholz an der Steinfelder Straße, sagt Sülke mit Y, und in Friseute an der B72, Friseute übrigens auch mit Y, Höhe Pematange, auch da steht ein Fotoapparat, sagt Christiane. Außerdem in Osterkappeln einer, große Straße, Udo, danke fürs Bescheid sagen, und der Landkreis Osnabrück macht heute Fotos, flotte Fotos von flotten Fahrern im Bereich Merzen. Was habt ihr noch gesehen, was hier reingehört? Dann sagt's ganz kurz durch, seid so lieb. 0541 7 70 70 50. Das behalten wir dann nicht für uns, sondern geben es weiter. Ihr per Telefon und WhatsApp und wir dann übers Radio. Danke und eine gute Fahrt.
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2: Guck, guck, ich bin's, der Jörg.
4: Na, das ist ja eine Überraschung.
2: Hast du jemand anderen erwartet?
4: Ja.
2: Ach so, naja, was soll's.

0: eines solltet ihr auch heute nicht vergessen, nämlich Osna einzuschalten. Ach, habt ihr schon. Ja, umso besser. Dann haben wir für euch jetzt zum Dank das Zauberwort. Nein, nicht Danke und Bitte, sondern Abracadabra.
1: 2. August 1982. Die Steve Miller Band ist mit Abracadabra neu in den Charts. Es ist Anfang der 80er Jahre. Steve Miller befindet sich seit Tagen in hitzigen Diskussionen. Er hat eine neue Nummer mit seiner Band aufgenommen. Sie soll die Single werden und der Titeltrack fürs kommende Album. Er ist sich sicher, das Ding wird ein Hit, aber sein Label in den USA sieht das ganz anders. Eine komische Nummer sei das. Sie sehen da überhaupt kein Hitpotenzial. Auch nach Tagen kann er sie einfach nicht überzeugen, diesen Song als ersten rauszubringen. Aber er hat noch ein Ass im Ärmel. Außerhalb von Amerika arbeitet er nämlich mit einem anderen Label zusammen. Normalerweise sprechen die sich ab und fahren die gleiche Strategie. Aber nicht dieses Mal. Steve Miller sollte Recht behalten. Zuerst ist der Song überall auf Platz 1, außer in den USA. Und dann wird schließlich auch das Label in den Staaten schwach und veröffentlicht den nächsten Nummer 1-Hit der Steve Miller.

Ja, genau, so klingt der Sonntag bei Radio Osnabrück. Moin, 11.50 Uhr, 10 vor 12. Mal ganz ehrlich, der Sonntag, der ist doch sowas wie so eine Snooze-Taste der Woche. Ne? Man weiß, morgen geht's wieder los, aber heute drücken wir noch einmal ganz locker auf. Entspannen. Und mal ehrlich, Sonntage haben noch einen eingebauten Entschleunigungsmodus. Oder? Und falls euch bei euch gerade jetzt gar nichts passiert, überhaupt nichts, perfekt. Dann stört jedenfalls nichts die gute Musik.

0: 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Und eigentlich wollen wir euch heute noch eine Weltreise schenken. Habt ihr Lust drauf oder wollt ihr vielleicht doch woanders hin? Der nimmt euch mit nach Deutschland und in die gesamte Welt gleich um 12. Und das erwartet euch auf der anderen Seite der Nachrichten. Ellie Goulding mit Burn. Und Gracie Abrams. Hit the Wall. Das klingt doch nach Radio Osnabrück Musik, ne? Grundstück, das ist Radio Osnabrück Musik. Gleich mehr.
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1: Ich bin Dirk Zeitler. Nach dem islamistischen Terroranschlag am Rande des Christopher Street Day in Berlin rechnet Unionsfraktionschef Frei mit schnellen Gesetzesverschärfungen. Innenminister Dobrindt und Justizministerin Hubig würden vermutlich noch im August entsprechende Vorschläge vorlegen, sagte er der Bild am Sonntag.
2: Reichen die Gesetze? Der Terroranschlag am Rande des CSD in Berlin hat darüber eine Debatte ausgelöst. Frei ist sich sicher, die Politik muss jetzt schnell handeln. Die Menschen haben Anspruch darauf, dass angekündigte Maßnahmen auch umgesetzt werden. Bei dem Anschlag war eine Frau aus Polen getötet worden, 31 Menschen wurden verletzt. Innenminister Dobrindt spricht sich unter anderem für mehr elektronische Fußfesseln, eine bundesweit einheitliche Präventivhaft für Gefährder und strengere Regeln beim Jugendstrafrecht für erwachsene Gefährder aus. David Riemer, Nachrichtenredaktion.
1: In der Europäischen Union treten heute strengere Regeln für bestimmte KI-Systeme in Kraft. Modelle, die ab jetzt auf den EU-Markt kommen, müssen von künstlicher Intelligenz generierte Inhalte kennzeichnen.
3: ChatGPT, Grok, Claude und andere Anbieter von künstlicher Intelligenz sollen künftig Fotos und Videos, die mit KI hergestellt wurden, kennzeichnen. Eine Art Wasserzeichen schlägt ein Praxisleitfaden der EU-Kommission vor. Oder auch eine Einblendung, wenn man mit dem Mauszeiger über ein von KI verfälschtes Gesicht fährt. Aber man wolle beispielsweise bei Satire oder anderer Kunst den Genuss des Kunstwerkes auch nicht zu sehr stören, heißt es. Aus Brüssel, Dieter Ebeling.
1: Die spanischen Behörden suchen im Meer vor Ceuta weiter nach Leichen von Migranten, die bei dem Ansturm zehntausender Migranten auf die spanische Nordafrika-Exklave ertrunken sind. Der staatliche Fernsehsender RTVE berichtete am Morgen, die Polizeieinheit Guardia Civil durchkämme die Gewässer vor der Küste. Bisher wurden 67 Menschen aus dem Meer geborgen, die schwimmend von Marokko aus das EU-Gebiet erreichen wollten und dabei ertranken. Die griechische Feuerwehr kämpft weiter gegen einen großflächigen Waldbrand westlich von Athen. Hunderte Einsatzkräfte waren die ganze Nacht vor Ort. Mit Tagesanbruch nahmen Löschflugzeuge und Hubschrauber ihre Einsätze wieder auf. Die Flammen breiteten sich wegen starker Winde zeitweilig mit hoher Geschwindigkeit aus.
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4: Ein bisschen Ping-Pong spielt ja heute unser Himmel. Mal schickt er ein paar Wolken vorbei, mal übernimmt die Sonne wieder das Kommando. Im Laufe des Tages setzt sich aber das Blau im Himmel durch und mit nur noch ein paar harmlosen Schönwetterwolken dran. Dazu gibt es angenehme 26 Grad. Rulle fast 24, die Pols 25 Grad. Gucken wir nochmal auf den Abend, dann verabschieden sich die Wolken fast komplett. Der Himmel zeigt sich wolkenlos und bei bis zu 25 Grad bleibt es auch noch richtig schön draußen. In der Nacht ziehen vereinzelt wieder ein paar Wolken auf. Die Temperaturen gehen auf 16 Grad zurück dann. Der Radio Osnabrück 3-Tage-Trend. Wochenstart Montag teils sonnig, teils windig bei 30 Grad. Dienstag stark bewölkt, vereinzelt leichter Regen und auch windig bei maximal 31 Grad. Und am Mittwoch dann überwiegend wolkig und ebenfalls dazu Wind 27 Grad. Heute perfektes Draußenwetter. Wisst ihr, Balkon, Garten oder Eisdiele.
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4: Um 11:55 macht jeder seins und wir, nee, das war ja eins, ne? Wir machen auf jeden Fall die Straßenlage mal. Hallo, lieber Autofahrer. A1 Hansa-Linie Richtung Bremen vor Osnabrück Nord. Zurzeit 3 Kilometer stockend. Das sind 8 Minuten mehr, die er da an Zeit und Geduld braucht. Ansonsten. Das wäre nur ohne dieses Geräusch. Da würde ja irgendwas fehlen, nicht? Bad Bergen an der B68, ein Blitzer gemeldet von Tine. Der ist ja gleich zweimal drin, das ist ein 20er-Bereich. Diepholz, Steinfelder Straße, gemeldet von Silke, auch da ein Fotoapparat. Und in Friesoythe an der B72 Höhe Pema-Tange, sagt Christiane. Der Landkreis Osnabrück macht Bilder in Merzen. Und zwei habe ich hier noch, Osterkappeln, große Straße. Danke Udo, nicht fürs Aufstellen, sondern fürs Bescheid sagen. Und in Wagenfeld an der Wareler Straße, den hat Dani gerade noch eben frisch durchgegeben. Falls ihr noch Blitze habt, die hier noch fehlen, dann gebt sie durch 0541 77 70 50. Per Telefon oder auch per WhatsApp. Radio Osnabrück sagt danke. Ich mache meinen berühmten Knicks und wünsche euch eine wundervolle Fahrt.
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4: Heute im Dienstplan steht Jörg, ihr müsst mit mir Vorlieb nehmen, also.
5: Es ist eine furchtbare, bedauernswerte Laune des Schicksals, aber... Aber leider ist mir klar geworden, dass du die Liebe meines Lebens bist.
4: Ach, jetzt bin ich sprachlos.

Kommunalwahl steht vor der Tür. Bei uns in Niedersachsen am 13. September. Die Wahllokale sind dann wie immer wieder von 8 bis 18 Uhr geöffnet. Aber damit nicht genug. 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

0: Von der Stadt bis aufs Land, damit ihr mitreden könnt, hat Alexander gleich alles Wichtige aus der Region für euch. Die Radio Osnabrück Regionalnachrichten gibt's in wenigen Minuten um 12:30.
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1: Im Studio Alexander, guten Tag. In Geeste ist in der Nacht zum Sonntag ein 20-jähriger Motorradfahrer tödlich verletzt worden. Der Unfall ist auf der Bienerstraße passiert. Ein 23-jähriger Autofahrer wollte vom Parkplatz am Speicherbecken in Richtung Lingen abbiegen. Dabei hat er den vorfahrtsberechtigten Motorradfahrer offenbar übersehen. Der Autofahrer und ein 18-jähriger Mitfahrer sind schwer verletzt worden. Eine weitere 18-jährige Mitfahrerin hat leichte Verletzungen erlitten. Die Polizei ermittelt zum Unfallhergang. In Haaren sind am Freitagnachmittag zwei Menschen bei einem Unfall lebensgefährlich verletzt worden. Ein 44-jähriger Autofahrer wollte links abbiegen. Dabei hat er offenbar einen entgegenkommenden Motorradfahrer übersehen. Beide Fahrzeuge sind zusammengestoßen. Der Autofahrer und der 52-jährige Motorradfahrer sind in Krankenhäuser gebracht worden. Die 42-jährige Beifahrerin hat schwere Verletzungen erlitten. In Lehmbruch dreht sich seit Freitag ein Solarriesenrad an der Seestraße nahe dem Deich. Das Solarwheel ist 33 Meter hoch. Es soll bis zum 23. August täglich von etwa 12 bis 21 Uhr geöffnet sein. Fast alle Flächen des Riesenrads sind mit Solarmodulen ausgestattet. Überschüssiger Strom wird in einem Batteriespeicher gesichert. Beim Apple Tree Garden Festival im Bürgerpark Diepholz sind am späten Freitagabend drei Menschen verletzt worden. Ein Ast ist auf Besucher gestürzt. Die Verletzten sind medizinisch versorgt worden. Ihnen geht es den Umständen entsprechend gut. Die Bäume im betroffenen Bereich sind anschließend überprüft worden. In Lohne hat ein 19-jähriger Autofahrer in der Nacht zu heute eine Polizeikontrolle missachtet. Der Fahrer hat auf der Dinklager Straße sämtliche Anhaltesignale ignoriert. Er hat versucht, mit stark überhöhter Geschwindigkeit zu flüchten. Polizisten haben ihn später auf einem Radweg im Hobener Wald angetroffen. Bei seinem 19-jährigen Beifahrer sind Betäubungsmittel gefunden worden. Gegen beide laufen nun Strafverfahren. Der VfL Osnabrück hat die Generalprobe vor dem Zweitliga-Auftakt verloren. Die Lila-Weißen haben gegen den SC Paderborn mit 0:2 verloren. Mika Bauer und Vigo Wernet haben für die Gäste getroffen. Der VfL hat sich offensiv zu harmlos gezeigt. Der Saisonauftakt in Heidenheim ist in einer Woche. Soweit die Radio Osnabrück Regionalnachrichten. 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
2: Über mangelnden Sonnenschein können wir uns heute nun wirklich nicht beklagen. Ein paar Wölkchen sind mit am Himmel mit dran, aber das ist eigentlich gar nicht weiter schlimm, oder? Die Sonne setzt sich durch. Dann gibt es überwiegend blau und blauen Himmel geht es weiter mit ein paar kleinen Schönwetterwölkchen. Dazu wird es angenehm sommerlich sein mit bis zu 26 Grad heute. Das ist die Spitze. Aktuell Dissen am Teutoburger Wald 22 Grad, in Essen-Oldenburg zurzeit 22. Am Abend bleibt der Himmel dann so, genau, meist wolkenlos. Los auch und bis zu 25 Grad ist es herrlich mild. In der Nacht ziehen vereinzelt ein paar Wolken durch und die Temperaturen gehen zurück und zwar auf 16 Grad. Perfektes Sommerwetter also heute, ideal, um noch ein paar Sonnenstrahlen mitzunehmen. Und falls ihr heute noch ein Eis essen wollt, das zählt bei diesem Wetter praktisch auch als Flüssigkeitsaufnahme.
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2: 12.35 Uhr, Mahlzeit, lieber Autofahrer. A1 Hansa-Linie Richtung Bremen, da müsst ihr ein bisschen Geduld aufbringen. Da gibt's stockenden Verkehr, Stop and Go vor Osnabrück Nord in Fahrtrichtung Bremen. Das ist mindestens ein Zeitverlust von 8 Minuten. So, und ansonsten fahrt nicht zu schnell, weil sonst muss euer Führerschein eingezogen werden zur Kur nach Bad Flensburg.
3: Flensburg? Nee, ne? Ach, Leute.
2: Ja, langsam fahren in Bad Bergen an der B68. Da steht ein Blitzer, sagt Tine. Außerdem einer in Diepholz an der Steinfelder Straße, gemeldet von Silke. Friseute B72 Höhe Pemertange, den hat Christiane heute durchgegeben. Und in Osterkappel steht einer an der großen Straße, sagt Udo. Wagenfeld, Wacheler Straße, meldete Dani. Und der Landkreis Osnabrück meldete auch, nämlich seinen eigenen Blitzer in Merzen. Ihr habt noch was, wer will noch mal, bitteschön, sehr gern. 0541 7 70 70 50, Telefon oder WhatsApp. Radio Osnabrück sagt Danke und wünscht eine gute Fahrt.
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2: Und ich bin immer noch der Jörg. Hi.
3: Du bist wirklich die reinste Enttäuschung.
2: Und ich komme auch gebürtig aus Flensburg.
3: Flensburg? Nee, ne?
2: Ja. Ja.
3: Oh, Leute.

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2: Heute geht es am Sonntag am Piesberg wieder so richtig ab. Gemeinsam wird der Start ins Basislager Piesberg gefeiert. Das Ganze wird vom Museum Industriekultur und Piesberger Gesellschaftshaus veranstaltet. Fahrt mit der Feldbahn durch den Piesberger Wald und schaut euch zu Fuß die begehbare Ruine an. Oder nehmt um 10 Uhr an der Fahrradtour Landschaft erzählt Geschichte teil. Es gibt viele Angebote, darunter auch ein mobiles Figurentheater. Fürs Essen und Trinken ist auch gesorgt. Mehr dazu findet ihr auf der Internetseite der Stadt Osnabrück. Von 10 bis 18 Uhr finden die Veranstaltungen statt. Heute öffnet ein letztes Mal der Sommerjahrmarkt an der Halle Gartlage in Osnabrück für euch. Lasst euch von den beliebten Fahrgeschäften wie Breakdance und Autoscooter sowie neuen Attraktionen verzaubern. Auch für alle, die den Nervenkitzel suchen, gibt es Angebote wie das Fahrgeschäft Hangover. Dazu gibt es ein vielfältiges Angebot an Getränken und Imbiss-Spezialitäten. Macht euch einen schönen Tag mit der Familie auf dem Sommerjahrmarkt an der Halle Gartlage in Osnabrück. Ab 14 Uhr sind die Tore für euch geöffnet.
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Der 2. August. Im Rückspiegel der Geschichte, und zwar am Radio Osnabrück. Rückspiegel. Heute vor 114 Jahren, am 2.8.1912, da wurde das Patent angemeldet. Das erste Patent für den ersten deutschen Schnell-Trocken-Feuerlöscher. Habt ihr auch nicht gewusst, ne? Heute vor 25 Jahren, am 2.8.2001, wurde der Flughafen von New Orleans umbenannt, und zwar nach Louis Armstrong. Louis Armstrong Airport. Heute vor 8 Jahren, am 2.8.2018, ging die TikTok-App an den Start. Und heute vor 5 Jahren, am 2.8.2021, wird der Fingerabdruck beider Zeigefinger auf dem digitalen Ausweis gespeichert. Vorher war das freiwillig mit dem Fingerabdruck. Und vor 29 Jahren, 1997, ganz oben in den Charts war Nana mit diesem Song.

0: vierte Single nach Darkman, Lonely und He's Coming. Nana, Too Much Heaven übrigens das Original, stammt von den Bee Gees und erschien bereits im Jahre 1978. Nana machte fast 20 Jahre später draus einen Mix aus Rap und Pop, ideal für die End-90er. Gleich Aktuelles aus Deutschland und der Welt mit Dirk in den Radio Osnabrück Nachrichten. Und auf der anderen Seite von der 1, Calvin Harris. Jazzy, Satisfy. Alter Schwede, Rockset kommen auch gleich. All das und viel mehr gleich bei uns bei Radio Osnabrück.
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0: 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Es ist 1:01.
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2: Ich bin Dirk Zeitler. US-Präsident Trump hat nach eigenen Angaben eine neue Angriffswelle gegen den Iran vorerst abgesagt. Grund seien angebliche Fortschritte bei den Bemühungen um eine diplomatische Einigung. Voraussetzung sei allerdings, dass schnell eine Einigung erreicht werde.
3: Das US-Militär stand laut Berichten kurz vor einer massiven Angriffswelle auf Ziele im Iran. Trump will darauf nun anscheinend verzichten. Der US-Präsident spricht von Umrissen einer Einigung, darunter die komplette Öffnung der Straße von Hormuz und ein Ende der vom Iran ausgehenden atomaren Bedrohung. Weitere Einzelheiten nannte Trump dazu nicht. Der Iran und andere an den Gesprächen beteiligte Staaten haben sich bislang nicht dazu geäußert. Experten gehen allerdings nicht davon aus, dass beim Streit über Irans Atomprogramm eine schnelle Einigung möglich ist. David Riemer, Nachrichtenredaktion.
2: Nach dem islamistischen Terroranschlag am Rande des Christopher Street Day in Berlin rechnet Unionsfraktionschef Frei mit schnellen Gesetzesverschärfungen. Innenminister Dobrindt und Justizministerin Hubig würden vermutlich noch im August entsprechende Vorschläge vorlegen, sagte er der Bild am Sonntag. In einigen europäischen Ländern kämpfen Feuerwehrkräfte weiter gegen Waldbrände. Während Rettungskräfte die Lage in Frankreich inzwischen weitgehend unter Kontrolle haben, kämpft die griechische Feuerwehr nach wie vor gegen einen großflächigen Waldbrand westlich von Athen.
4: Mehr als 500 Einsatzkräfte kämpfen dort gegen die Flammen, unterstützt von Löschflugzeugen, Hubschraubern sowie Feuerwehrleuten aus Rumänien und Frankreich. Medien berichten von bis zu 200 zerstörten Häusern. Mitglieder von Tierschutzvereinen versuchen, Haus-, Nutz- und Wildtiere aus den Brandgebieten zu retten. Auf Kreta sind die meisten Feuer inzwischen gelöscht. Aus Athen, Takis Zafos.
2: Wegen des historisch niedrigen Wasserstands an der Donau schaltet Ungarn sein Atomkraftwerk Pax vollständig ab. Das AKW mit seinen 4 Reaktorblöcken liegt etwa 100 Kilometer südlich der Hauptstadt Budapest und bezieht sein Kühlwasser aus der Donau. Der Fluss hat an seinem Unterlauf stellenweise nur 1/3 des durchschnittlichen im Juli gemessenen Wasserstands.
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6: Genau, lass uns mal kurz ein bisschen schnacken über das Wetter. Das sieht gut aus, sommerlich nämlich. 25, 26 Grad sind heute absolut nicht die Ausnahmeerscheinung. Sonne und Wolken wechseln sich ab. Genau die Sorte Wetter, bei der man sich fragt, warum man eigentlich noch drinnen sitzt. Manchmal muss man ja nicht. Aktuell in Osnabrück im Schinkel 26 Grad, in Vechta 25. Wie schaut es am Abend aus heute? Da ist der Himmel wolkenlos und mit bis zu 25 Grad bleibt es richtig angenehm. In der Nacht ziehen dann vereinzelt ein paar Wolken durch. Die Temperaturen gehen auf 16 Grad zurück. Der Radio Osnabrück 3-Tage-Trend. Wochenstart. Morgen früh Montag. Da erwartet uns euch die Sonne. Teils ist es windig bei 30 Grad. Insgesamt Dienstag stark bewölkt. Vereinzelt leichter Regen. Bisschen fieser Niesel und ein bisschen Wind. Maximal 31 Grad. Und am Mittwoch bergfest. Überwiegend wolkig. Windig. Dazu noch 27 Grad.
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6: 5:01, jetzt macht jeder seins. Und wie den Verkehr. Ganz kurz stockend haben wir A1 Hansa-Linie Richtung Bremen vor Osnabrück Nord. 3 Kilometer, da müsst ihr einen Zeitverlust von 7 Minuten in Kauf nehmen. Das ist auch langsam zunehmend da. Ansonsten Bidi recht freundlich in Bad Bergen an der B68, in Diepholz an der Steinfelder Straße, in Lingen-Ems, Brockhausen und an Osterkappeln an der Großen Straße, in Wagenfeld außerdem auch an der Fareler Straße und im Bereich Merzen. Wir danken den fleißigen Blitzermeldern. In diesem Fall sind es Tine, Silke, Landkreis Osnabrück, Udo und Dani. Ihr wollt auch mal? Ja, tut euch keinen Zwang an. Gern 0541 77 70 50 per Telefon oder per WhatsApp. So kommt sie hier rein ins Radio. Eure persönliche Verkehrsmeldung. Frei nach dem Motto, hier könnt ihr sie stehen. Wollt ihr? Dann.
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6: Und hier ist euer Sonntagsaushilfspraktikant. Ich bin Jörg. Hi.
8: Wer von uns ist so tough wie du, hä? Wer? Niemand, Baby.
6: Welcher? Niemand.

0: schwitzen, wälzen, ständig aufwachen. Ach, schlafen zu zweit ist bei Hitze eine ganz große Herausforderung, denn zwei Körper produzieren natürlich doppelt so viel Wärme auch im Bett. Simon Müller aus der Radio Osnabrück-Redaktion jetzt bei mir. Tipps für heiße Sommernächte zu zweit. Simon, ja, wenn man sich im Freundeskreis umhört, dann sagen ja viele Menschen, grüß dich erstmal.
1: Hi, hallo, grüß dich.
0: Dass sich auch, wenn man sich mit einem Mann das Bett teilt, dass der Partner ein ziemlicher Heizstrahler nachts ist. Stimmt das, dass sind Männer wirklich das größere Hitzeproblem?
1: Also ja, ganz generell gilt, zwei Körper produzieren doppelt so viel Wärme wie ein Körper. Ganz egal, welches Geschlecht. Aber trotzdem ist es schon so, dass Männer im Schnitt etwas mehr Muskelmasse haben und Muskeln verbrauchen auch im Schlaf Energie und produzieren dadurch Wärme. Und die wird dann ausgestrahlt. Also könnte man sagen, je muskulöser der Mensch neben mir im Bett ist, desto mehr Hitze bekomme auch ich dann ab.
0: Wie schaffen wir es dann also jetzt zu zweit im Bett zu schlafen und trotzdem nicht so zu schwitzen?
1: Ja, alle Freunde des Kuschelns müssen jetzt ganz stark sein, denn wenig überraschend ist das Effektivste, möglichst viel Platz zwischen sich und dem Partner oder der Partnerin zu bekommen. Also eine Lösung wäre, dass jeder seine eigene Bettdecke bekommt, mit einem eigenen Wärmegrad statt einer gemeinsamen großen. Wer es noch konsequenter mag, der schläft dann vielleicht gelegentlich in getrennten Zimmern, um dem Partner Platz zu machen und sich nachts nicht noch gegenseitig aufzuhitzen.
0: Ah, ja, und hast du noch Tipps zu generelle vielleicht, damit es im Schlafzimmer nachts möglichst kühl bleibt?
1: Ja, also zunächst einmal das Offensichtliche. Leichte, atmungsaktive Materialien für Schlafanzug und Bettwäsche. Ja. Da sind zum Beispiel Leinen, Baumwolle oder Seide ganz gut. Und auch eine atmungsaktive Matratzenauflage kann oft sehr helfen. Ein weiterer cleverer Trick ist es, eine Wasserflasche einzufrieren und dann nachts unter die Decke zu legen oder den eigenen Schlafanzug kurz vorm Anziehen in den Gefrierer zu tun. Oh je. Sonst kann ein Ventilator helfen, am besten mit einem nassen Tuch davor oder ganz klassisch lauwarm statt heiß duschen, abends nicht zu spät und zu viel essen und dann last but not least ganz viel zu trinken.
0: Tja, Tipps für das Doppelschlafen nachts mit Partner im Bett. Wie es dann schön kühl bleibt, weiß Simon aus der Radio Osnabrück Redaktion.
1: Sehr gerne. Ciao.
0: Hallo. Danke dir.

Verkehrsservice für Osnabrück und die Weser Ems-Region jetzt um 13.17 Uhr mit einer Warnmeldung für die Autobahn 30 Richtung Amsterdam zwischen Rheine-Nord und dem Rastplatz Emstal-Nord. Gefahr durch Gegenstände auf der Fahrbahn, da liegt was auf der Bahn zwischen Rheine-Nord und dem Rastplatz Emstal-Nord auf der A30. Vorsicht dort bitte.

Osnabrück präsentiert Katzen in der Wiege. Auf Englisch Cats in the Cradle ist eine Redewendung, stammt aus dem 74er Hit von Harry Chapin. Cats in the Cradle, und das Ganze steht sinnbildlich für Familienleben. Das gilt auch seit 50 Jahren unbeständig weiter, wie kostbar gemeinsame Zeit mit den Menschen ist, die wir lieben.

0: Ugly Kid Joe. Cats in the Cradle. Keine Gerüchteküche, keine Flurfunkgeschichten, sondern das, was wirklich wichtig ist. Alexander serviert euch gleich die Radio Osnabrück Regionalnachrichten um 13:30.
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1: Im Studio ist Alexander. Guten Tag. In Geste ist in der Nacht zum heutigen Sonntag ein 20-jähriger Motorradfahrer bei einem Unfall tödlich verletzt worden. Auf der Bienerstraße ist er mit einem abbiegenden Auto zusammengestoßen. Der 23-jährige Autofahrer und ein 18-jähriger Mitfahrer sind schwer verletzt worden. Eine 18-jährige Mitfahrerin hat leichte Verletzungen erlitten. Die Verletzten sind in Krankenhäuser gebracht worden. Die Polizei ermittelt zum Unfallhergang. Die Polizei Melle-Buhr ermittelt seit vergangener Nacht nach einem ungewöhnlichen Vorfall auf einem Hof an der Rüschenbrede. Ein unbekannter Mann ist in einen Pferdestall eingedrungen. Danach ist er nur mit einem Badeanzug bekleidet in ein Pferdegehege gegangen. Dort hat er ein Pferd im hinteren Bereich umarmt. Die Hofbesitzer haben den Mann angesprochen, woraufhin er geflohen ist. Hinweise nimmt die Polizei Melle-Buhr entgegen. Auf der A1 bei Osnabrück ist gestern Abend ein Auto verunglückt. Eine 43-jährige Fahrerin ist mit ihrem Wagen ins Schleudern geraten und hat die Kontrolle verloren. Das Auto hat sich überschlagen und ist an der Mittelschutzplanke zum Stehen gekommen. Die Fahrerin und ihr 38-jähriger Beifahrer sind verletzt in ein Krankenhaus gebracht worden. Die Fahrtrichtung Münster ist kurzzeitig voll gesperrt worden. In Kappeln hat es zwischen Freitagnachmittag und gestern Morgen in einem Einfamilienhaus gebrannt. Das Feuer ist in der Küche eines Hauses an der Straße zu den Wiesen ausgebrochen. Die Bewohner sind zu diesem Zeitpunkt im Urlaub gewesen. Bei ihrer Rückkehr ist das Feuer bereits erloschen gewesen. Der Schaden wird auf etwa 100.000 Euro geschätzt. Gestern Vormittag ist eine 27-jährige Pedelec-Fahrerin in Lohne schwer verletzt worden. Die Frau ist auf dem Radweg an der Meierhofstraße stadteinwärts unterwegs gewesen. Sie ist aus bislang unbekannter Ursache gestürzt. Dabei hat sie sich schwer verletzt. Ein Rettungshubschrauber hat sie in ein Krankenhaus gebracht. Der VfL Osnabrück hat die Generalprobe vor dem Zweitliga-Auftakt verloren. Die Lila-Weißen haben gegen den SC Paderborn mit 0:2 verloren. 4.500 Zuschauer haben die Partie verfolgt. Die Osnabrücker starten in einer Woche beim 1. FC Heidenheim in die neue Zweitligasaison. Der SC Paderborn hat noch 4 Wochen bis zum Erstligastart. Soweit die Radio Osnabrück Regionalnachrichten. 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
2: Auch wenn man kein Fan von Bayern ist, nicht? Blau-Weiß, die Kombi kann man trotzdem gut finden. Am Himmel zum Beispiel. Und die ist heute sowas von da. 26 Grad sind heute drin. Überwiegend ein blauer Himmel, ein paar weiße Wölkchen dran als schöne Wetterwolke. Und dazu ist es wirklich angenehm sommerlich. Aktuell in Osnabrück, Wallenhorst 25 Grad. Barkum meldet ebenfalls 25, beide Orte, also im warmen Sommerbereich. Am Abend bleibt der Himmel dann meist wolkenlos und mit bis zu 25 Grad ist es weiterhin angenehm mild. In der Nacht ziehen vereinzelt noch ein paar Wolken durch. Die Temperaturen gehen auf 16 Grad zurück. Ein Sonntag also wie bestellt, kann man sagen.
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2: 13:30. Hallo lieber Autofahrer, Vorsicht auf der A1 Hansa-Linie Münster Richtung Osnabrück zwischen Münster-Nord und dem Rastplatz Pluggerheide. Da ist eine ungesicherte Unfallstelle, die Polizei ist unterwegs. Denkt bitte an die Rettungsgasse, linke Spur nach links, alle anderen nach rechts. Staus und stockender Verkehr auf der A1 Hansa-Linie Richtung Bremen vor Osnabrück-Nord, 3 Kilometer plus 6 Minuten heißt das. Und auf der A33 Richtung Bielefeld vor Harderberg, auch da 1 Kilometer stockender Verkehr. A30 Rheine Richtung Amsterdam zwischen Rheine Nord und dem Rastplatz Emstal Nord. Da besteht die Gefahr nicht mehr. Das waren Gegenstände auf der Fahrbahn. Wir lieben Entwarnungen. Bad Bergen, da müssen wir warnen, noch an der B68 ein Blitzer, sagt Tine. Weitere in Diepholz an der Steinfelder Straße, danke Silke. Im Bereich Meppen, Merzen, blitzt der Landkreis Osnabrück. Außerdem Kameras, Blitzdingser, so in Lingen-Ems, Brockhausen, das ist ein mobiler 100er Bereich, Osterkappeln, Große Straße und Wagenfeld, Fahrerler Straße. Danke auch an Udo und an Dani. Wofür? Fürs Melden. Ihr dürft auch, bitteschön, sehr gerne, wenn ihr was habt, 0541 77 70 50 Telefon oder WhatsApp. Dankeschön und eine gute Fahrt euch.
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2: Das wollte ich auch gerade sagen. Danke, Joris. Hier kommt er mit Sternenstaub und ich bin Jörg.

Get Fresh at the Weekend. Show in auf mit Melan Kim. Und hier ist der beste Verkehrsservice für Osnabrück und die Weser-Elbs-Region. Achtung mit der Warnmeldung für die A1 Hansa-Linie im Kreuz Lotte Osnabrück. Das ist die Überleitung zur A30 in Fahrtrichtung Rheine. Da liegt ein Liegenbleiber und es liegen auch Gegenstände auf der Fahrbahn. Das sind Fahrradteile. Also Obacht.

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0: zu spät. So nicht mal 8 Minuten vor 2.
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Temple City, Self-Aware, liegt ihr schon bereit? 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Außerdem Ed Sheeran und Justin Bieber im Duett I Don't Care.

0: 18 Uhr, aber erstmal das Neueste aus Deutschland und der Welt. Ja, und damit geht der Sonntag, da bin ich zu langsam auf die Zielgerade ein und meine Sendung jetzt leider auch. Ich hoffe, ich konnte euch den Tag ein bisschen versüßen. Genießt die letzten freien Stunden, lasst euch den Kaffee oder das Eis schmecken und denkt dran, der Montag, der kommt zwar, aber heute hat er noch Hausverbot. Ich bin Jörg und jetzt raus. Tschüss.
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1: Ich bin Babette Büchner. Nach dem Ansturm zehntausender Migranten auf die spanische Exklave Ceuta verschärft sich in der EU die Debatte über den Schutz der Außengrenzen. Bundesaußenminister Johann Wadephul fordert, dass die EU-Kommission dem Schutz der Außengrenzen absolute Priorität einräumt.
2: Die Lage in Ceuta habe die Anfälligkeit Europas gezeigt. Gleichzeitig sei die Krise dank der Zusammenarbeit mit Marokko schnell gelöst worden. Am Dienstag wollen die EU-Innenminister per Videokonferenz über die aktuelle Lage beraten. In Ceuta selbst kehrt inzwischen weitgehend wieder Normalität ein. Nach Angaben der spanischen Regierung sind fast alle der 50.000 bis 60.000 Migranten nach Marokko zurückgekehrt. Viele Menschen kamen bei dem Versuch ums Leben, Ceuta schwimmend zu erreichen. Die Behörden suchen weiter nach Leichen im Meer. David Riemer, Nachrichtenredaktion.

0: US-Präsident Donald Trump hat nach eigenen Angaben eine neue Angriffswelle gegen den Iran vorerst abgesagt. Der Iran und andere Länder in der Region hätten darum gebeten, von einer Attacke abzusehen, da es nun Umrisse einer Einigung gebe, schrieb er auf seiner Plattform Truth Social. Dazu gehöre die komplette Öffnung der Straße von Hormuz und ein Ende der vom Iran ausgehenden atomaren Bedrohung. Nach der tödlichen Explosion eines Sprengsatzes mitten in einem Moskauer Ausgehviertel sind die Hintergründe weiter unklar. Inzwischen sei die Zahl der Todesopfer auf 5 gestiegen, berichten mehrere Nachrichtenkanäle auf Telegram.
1: Die Behörden sprechen offiziell von einem Terroranschlag. Sie halten sich aber ansonsten weitgehend bedeckt. Klar ist, dass sich die Sprengstoffexplosion in einem Gourmet-Restaurant hier in Moskau ereignete. Dort wollte eine Frau laut Ermittlern gerade ein Paket zustellen, als die Bombe explodierte. Medien berichteten, dass der Anschlag womöglich dem neuen Chef der russischen Luft- und Raumfahrtstreitkräfte galt. Der General soll gerade seinen 55. Geburtstag und die Beförderung gefeiert haben. Aus Moskau, Ulf Mauder.
0: Eine spezialisierte Waldbrandeinheit aus Nordrhein-Westfalen hat in Spanien mit Löscharbeiten begonnen. Die mehr als 50 Feuerwehrleute unterstützen die spanischen Kollegen beim Kampf gegen Waldbrände im Nordwesten des Landes. In Griechenland breiten sich mehrere Waldbrände unterdessen weiter schnell aus, weil es so windig ist. Mindestens 500 Feuerwehrleute kämpfen dort gegen die Flammen.
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3: In Kettenkamp sind es 26 Grad, in Dinklage ebenfalls 26 Grad. Zwischen Emsland und Osnabrück zeigt sich der Nachmittag freundlich mit Sonne und einigen Wolken. Bei wenig Wind liegen die Temperaturen zwischen 25 und 29 Grad. Später wird es klarer, die Nacht bleibt mild. Der Radio Osnabrück 3-Tage-Trend. Morgen scheint nach einem klaren Start, verbreitet die Sonne. Am Nachmittag wird es heiß, bei Temperaturen zwischen 31 und 35 Grad. Am Dienstag zeigt sich das Wetter sonnig und heiß. Zur Wochenmitte bleibt es freundlich und sonnig, die Hitze etwas gedämpft.
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4: Hallo liebe Autofahrer, auf der A1 Hansalinie Münster Richtung Osnabrück besteht zwischen Münster Nord und dem Rastplatz Pluggerheide Gefahr durch eine ungesicherte Unfallstelle. Denkt an die Rettungsgasse. Zwischen dem Kreuz Münster Süd und Münster Nord staut es sich. Richtung Bremen ist vor Osnabrück Nord auf 3 Kilometern der Verkehr stockend mit 6 Minuten Zeitverlust. Vorsicht auf der A30 Osnabrück Richtung Rheine. Zwischen Rheine-Kanalhafen und Rheine steht ein liegen gebliebenes Fahrzeug auf dem rechten, blockierten Fahrstreifen. Auf der A33 Osnabrück Richtung Bielefeld ist vor Haderberg auf 1 Kilometer der Verkehr stockend. Auf der L770 Stemmwede Richtung Petershagen-Lade ist vor Petershagen auf 1 Kilometer der Verkehr stockend. Es ist nur ein Blitzer gemeldet, auf der A1 bei Barkum. Gute Fahrt wünscht euch Radio Osnabrück.
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3: Der Sonntagnachmittag auf Radio Osnabrück, im Studio Alexander. Jetzt Sean Paul mit No Lie, I Don't Care von Ed Sheeran und Justin Bieber und Temper City mit Self Aware. Also, aufdrehen!

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2: Im Studio Alexander, guten Tag. In Gesteh ist in der Nacht zum heutigen Sonntag ein 20-jähriger Motorradfahrer tödlich verunglückt. Der Unfall ist auf der Bienerstraße passiert. Ein 23-jähriger Autofahrer hat beim Abbiegen offenbar den vorfahrtsberechtigten Motorradfahrer übersehen. Der Autofahrer und ein 18-jähriger Mitfahrer sind schwer verletzt worden. Eine weitere Mitfahrerin ist leicht verletzt worden. Die Polizei ermittelt zum Unfallhergang. Seit vergangener Nacht beschäftigt die Polizei in Melle ein ungewöhnlicher Vorfall. Gegen 1 Uhr ist ein unbekannter Mann auf ein Hofgrundstück an der Rüschenbrede gegangen. Er hat sich Zugang zu einem Pferdestall verschafft und seine Oberbekleidung abgelegt. Anschließend ist er in ein offenes Pferdegehege gegangen und hat ein Pferd umarmt. Die Hofbesitzer haben ihn über eine Lautsprecheranlage angesprochen. Der Mann ist geflüchtet. Die Polizei sucht Zeugen. Gestern Mittag sind bei einem Verkehrsunfall auf der Straße Rühlermoor in Twiest 3 Menschen verletzt worden. Eine 54-jährige Autofahrerin hat nach links auf ein Grundstück abbiegen wollen. Eine 76-jährige Fahrerin hat das offenbar zu spät bemerkt. Sie ist mit dem Auto der 54-jährigen Frau und einem entgegenkommenden Wagen kollidiert. Die 76-jährige Frau ist schwer verletzt worden. 2 weitere Beteiligte haben leichte Verletzungen erlitten. In Kappeln ist während der Urlaubsabwesenheit der Bewohner ein Brand in einem Einfamilienhaus ausgebrochen. Betroffen war die Küche eines Hauses an der Straße zu den Wiesen. Die Bewohner haben das bereits erloschene Feuer nach ihrer Rückkehr entdeckt. Verletzt worden ist niemand. Der Schaden wird auf rund 100.000 Euro geschätzt. Die Ursache ist noch unklar. Gestern Vormittag ist eine 27-jährige Pedelec-Fahrerin in Lohne schwer verletzt worden. Der Unfall ist an der Meierhofstraße passiert. Die Frau ist auf dem Radweg stadteinwärts unterwegs gewesen. Sie ist aus bislang unbekannter Ursache gestürzt. Ein Rettungshubschrauber hat sie ins Krankenhaus gebracht. Der VfL Osnabrück hat die Generalprobe vor dem Zweitliga-Auftakt verloren. Die Lila-Weißen haben gegen den SC Paderborn mit 0:2 verloren. Vor 4.500 Zuschauern ist Osnabrück offensiv zu harmlos geblieben. Die Tore für Paderborn haben Mika Bauer und Vigo Wernet erzielt. In einer Woche startet der VfL beim 1. FC Heidenheim in die neue Zweitligasaison. Soweit die Radio Osnabrück Regionalnachrichten. 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
2: Momentan haben wir in Osnabrück Gradlage 25 Grad und in Meppen ebenfalls 25 Grad. Heute Nachmittag wechseln sich bei uns Sonne und Wolken ab. Bei 25 bis 28 Grad ist es warm und der Wind weht meist nur schwach. Zum Abend hin zeigt es sich überwiegend freundlich.
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3: Hallo liebe Autofahrer, auf der A1 Hansa-Linie Münster Richtung Osnabrück besteht zwischen Münster-Nord und Rastplatz Pluggerheide Gefahr durch eine ungesicherte Unfallstelle. Bitte denkt an die Rettungsgasse. In Richtung Münster stockt der Verkehr zwischen Lattbergen und Rastplatz Buddenkuhle auf 2 Kilometern, Tendenz zunehmend, mit 8 Minuten Zeitverlust. Auf der A30 Osnabrück Richtung Rheine staut es sich zwischen Hörstel und Rheine-Kanalhafen. Zwischen Rheine-Kanalhafen und Rheine sind alle Fahrstreifen geräumt. Vor Bad Iburg stockt der Verkehr auf der B51 Münster Richtung Osnabrück auf 1 Kilometer mit 8 Minuten Zeitverlust. Auf der L770 Stemmwede Richtung Petershagen stockt der Verkehr vor Petershagen-Lade. Es ist nur ein Blitzer in Brockhausen bei Lingen-Ems gemeldet. Gute Fahrt wünscht euch Radio Osnabrück.
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2: Alexander ist für euch unterwegs und begleitet euch gut gelaunt durch den Sonntagnachmittag bei Radio Osnabrück. 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
1: Ich bin Babit Büchner. Die Deutsche Umwelthilfe will das neue Heizungsgesetz vor dem Bundesverfassungsgericht kippen. Die Verfassungsbeschwerde soll im September eingereicht werden, sagte Bundesgeschäftsführerin Barbara Metz der Deutschen Presseagentur.
2: Die Umwelthilfe kritisiert, dass mit dem Gesetz das Ziel der Klimaneutralität bis 2045 nicht erreicht werden könne. Außerdem seien nach 2044 weiter neue Öl- und Gasheizungen möglich. Die Beschwerde stützt sich unter anderem auf Artikel 20a des Grundgesetzes zum Schutz der natürlichen Lebensgrundlagen und künftiger Generationen. Sollte das Bundesverfassungsgericht der Klage stattgeben, müsste das Gesetz von der schwarz-roten Koalition nachgebessert werden. David Riemer, Nachrichtenredaktion.
1: Während sich die Lage in Ceuta nach dem regelrechten Ansturm zehntausender Migranten auf die spanische Exklave in Nordafrika beruhigt hat, verschärft sich die Debatte in der EU über den Schutz der Außengrenzen. Bundesaußenminister Johann Wadephul fordert, dass die EU-Kommission dem Schutz der Außengrenzen absolute Priorität einräumt. Die EU-Innenminister wollen am Dienstag per Videokonferenz über die Krise beraten. Die Brände in Frankreich sind inzwischen weitgehend unter Kontrolle. Die griechische Feuerwehr kämpft jedoch weiter gegen einen großflächigen Waldbrand. Die Situation sei chaotisch, heißt es von den Behörden.
3: Der größte Waldbrand tobt rund 50 Kilometer westlich von Athen. Mehr als 500 Einsatzkräfte kämpfen dort gegen die Flammen

0: unterstützt von Löschflugzeugen, Hubschraubern sowie Feuerwehrleuten aus Rumänien und Frankreich. Medien berichten von bis zu 200 zerstörten Häusern. Mitglieder von Tierschutzvereinen versuchen, Haus-, Nutz- und Wildtiere aus den Brandgebieten zu retten. Auf Kreta sind die meisten Feuer inzwischen gelöscht. Takis Athen.
1: Das Ölkartell OPEC Plus hat die Obergrenze für die Ölförderung zum 6. Mal in Folge angehoben. Es weitet die erlaubte Produktionsmenge für September um täglich 188.000 Barrel aus. Allerdings hatten große Produzenten wie Saudi-Arabien bei der Förderung in den vergangenen Monaten gar nicht die ihnen zugeteilte Höchstmenge erreicht. Das liegt vor allem an der Teilblockade der Straße von Hormuz.
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3: Im Moment in Osnabrück Sonnenhügel 25 Grad und in Steinfeld 26 Grad. Heute Nachmittag ist es sonnig und warm bei 25 bis 28 Grad und meist schwachem Wind. Am Abend wird es zunächst klar und freundlich, in der Nacht spürbar frischer. Der Radio Osnabrück 3-Tage-Trend. Morgen beginnt es sonnig, später sind örtlich kräftige Schauer bis hin zu Starkregen möglich. Am Dienstag wird es wechselhafter mit einzelnen Schauern und Gewittern, dazwischen gibt es wieder Sonne. Zur Wochenmitte ist es überwiegend sonnig und etwas weniger heiß.
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3: Hallo liebe Autofahrer. Auf der A1 Hansa-Linie Münster Richtung Osnabrück besteht zwischen Münster Nord und dem Rastplatz Pluggerheide Gefahr durch eine ungesicherte Unfallstelle. Bitte denkt an die Rettungsgasse. In Richtung Münster stockt der Verkehr zwischen dem Parkplatz Exterheide und dem Parkplatz Baschhake 2 auf 2 Kilometern. Langsam abnehmend. Zeitverlust 7 Minuten. Es ist nur ein Blitzer gemeldet in Brockhausen bei Lingen-Ems. Gute Fahrt wünscht euch Radio Osnabrück.
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5: Alexander ist am Sonntagnachmittag für euch im Studio mit mehr Lieblingssongs und weniger Gelaber bei Radio Osnabrück. Und jetzt für euch Taylor Dane mit Prove Your Love, Vertigo von Tiffany Harris und S Club 7 mit Bring It All Back. Also aufdrehen.

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1: Im Studio ist Alexander. Guten Tag. In Geeste ist in der Nacht zu heute ein 20-jähriger Motorradfahrer tödlich verunglückt. Auf der Biener Straße kollidierte er mit einem abbiegenden Auto. Der 23-jährige Autofahrer und ein 18-jähriger Mitfahrer wurden schwer verletzt. Eine 18-jährige Mitfahrerin erlitt leichte Verletzungen. Die Polizei ermittelt zum Unfallhergang. Die Polizei Melle ermittelt seit vergangener Nacht wegen eines ungewöhnlichen Vorfalls auf einem Hof an der Rüschenbrede. Ein unbekannter Mann verschaffte sich Zugang zu einem Pferdestall. Anschließend ging er nur mit einem Badeanzug bekleidet in ein offenes Pferdegehege. Dort umarmte er ein Pferd im hinteren Bereich. Als die Hofbesitzer ihn ansprachen, flüchtete er. In Lehmbruch dreht sich seit Freitag ein Solarriesenrad am Dümmer. Es steht an der Seestraße nahe dem Deich. Das Riesenrad ist 33 Meter hoch. Es soll bis zum 23. August täglich in Betrieb sein. Solarmodule versorgen die Anlage mit Strom. In Kappeln hat es während der Urlaubsabwesenheit der Bewohner in einem Einfamilienhaus gebrannt. Betroffen war die Küche des Hauses an der Straße zu den Wiesen. Das Feuer war bei der Rückkehr der Bewohner bereits erloschen. Menschen wurden nicht verletzt. Der Schaden liegt bei etwa 100.000 Euro. Gestern Vormittag ist eine 27-jährige Pedelec-Fahrerin in Lohne schwer verletzt worden. Sie ist auf dem Radweg an der Meierhofstraße gestürzt. Die Ursache ist bislang unklar. Die Frau war stadteinwärts unterwegs. Ein Rettungshubschrauber brachte sie ins Krankenhaus. Der VfL Osnabrück hat die Generalprobe vor dem Zweitliga-Auftakt verloren. Die Lila-Weißen unterlagen dem SC Paderborn mit 0:2. Vor 4.500 Zuschauern blieb der VfL offensiv harmlos. Die Tore erzielten Mika Bauer und Vigo Wernet. In einer Woche startet Osnabrück beim 1. FC Heidenheim in die neue Zweitligasaison. Soweit die Radio Osnabrück Regionalnachrichten. 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
1: In Osnabrück-Gretesch sind es 27 Grad, in Kloppenburg 26 Grad. Im Sendegebiet von Radio Osnabrück wird es heute Nachmittag überwiegend klar und heiter bei 24 bis 28 Grad und kaum Wind. Bis in den Abend bleibt es freundlich, in der Nacht wird es deutlich frischer.
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2: Hallo, liebe Autofahrer. Auf der A1 Osnabrück Richtung Münster ist vor dem Rastplatz Buddenkuhle auf 1 Kilometer stockender Verkehr. Auf der B69 Emsdecker Straße Richtung Diepholz ist vor Schneiderkrug der Verkehr stockend. Geblitzt wird nur an einer Stelle, in Brockhausen in Lingen. Radio Osnabrück wünscht euch eine gute Fahrt.
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1: Ich bin Babit Büchner. Vor der spanischen Nordafrika-Exklave Ceuta wurden weitere Leichen von Migranten geborgen. Die Zahl der Toten stieg damit auf 72, teilten die Behörden mit. Bundesaußenminister Johann Wadephul forderte unterdessen nach dem Ansturm zehntausender Migranten, dass die EU-Kommission dem Schutz der Außengrenzen absolute Priorität einräumt.
2: Die Lage in Ceuta habe die Anfälligkeit Europas gezeigt. Gleichzeitig sei die Krise dank der Zusammenarbeit mit Marokko schnell gelöst worden. Am Dienstag wollen die EU-Innenminister per Videokonferenz über die aktuelle Lage beraten. In Ceuta selbst kehrt inzwischen weitgehend wieder Normalität ein. Nach Angaben der spanischen Regierung sind fast alle der 50 bis 60.000 Migranten nach Marokko zurückgekehrt. David Riemer, Nachrichtenredaktion.
1: Die deutsche Umwelthilfe will das neue Heizungsgesetz vor dem Bundesverfassungsgericht kippen. Im September soll die Verfassungsbeschwerde eingereicht werden, sagte Bundesgeschäftsführerin Barbara Metz der deutschen Presseagentur. Die Organisation sagt, dass das Ziel der Klimaneutralität 2045 mit dem Gesetz nicht erreicht werden kann. Nach der tödlichen Explosion eines Sprengsatzes mitten in einem Moskauer Ausgehviertel sind die Hintergründe weiter unklar. Inzwischen sei die Zahl der Todesopfer auf 5 gestiegen, berichten mehrere Nachrichtenkanäle auf Telegram.
3: Die Behörden sprechen offiziell von einem Terroranschlag. Sie halten sich aber ansonsten weitgehend bedeckt. Klar ist, dass sich die Sprengstoffexplosion in einem Gourmet-Restaurant hier in Moskau ereignete. Dort wollte eine Frau laut Ermittlern gerade ein Paket zustellen, als die Bombe explodierte. Medien berichteten, dass der Anschlag womöglich dem neuen Chef der russischen Luft- und Raumfahrtstreitkräfte galt. Der General soll gerade seinen 55. Geburtstag und die Beförderung gefeiert haben. Schon mehrfach gab es hier in Russland Attentate auf ranghohe Militärs. Aus Moskau, Ulf Maus.

0: oder?
1: Die Donau führt zu wenig Wasser wie nie. Ungarn hat deshalb zum ersten Mal sein Atomkraftwerk komplett heruntergefahren. Die Reaktoren werden mit dem Wasser der Donau gekühlt. Nun kümmert sich das Land um Stromimporte. Die Bevölkerung soll besonders während der Spitzenverbrauchszeit abends keinen zusätzlichen Strom verbrauchen, zum Beispiel mit Klimaanlagen.
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3: Im Moment sind es in Osnabrückhafen 26 Grad, in Bahnsdorf 27 Grad. Heute Nachmittag ziehen lockere Wolken durch, dazwischen scheint die Sonne bei 26 bis 28 Grad. Im Sendegebiet von Radio Osnabrück bleibt es bis zum Abend freundlich und trocken, dazu weht der Wind meist nur schwach. In der Nacht wird es ruhig und deutlich frischer, abseits der Stadt kühlt es stärker ab. Der 3-Tage-Trend für Radio Osnabrück. Morgen wird es freundlich, am Nachmittag steigen die Temperaturen auf 30 bis 35 Grad. Am Dienstag ist es warm und überwiegend sonnig, regional ziehen zeitweise Wolken durch. Zur Wochenmitte setzt sich meist die Sonne durch, bei etwas zurückgehenden Temperaturen.
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3: Hallo liebe Autofahrer, Vorsicht auf der A31 Gronau Richtung Meppen. Zwischen Emsbüren und Lingen steht ein defektes Fahrzeug auf dem Standstreifen. Auf der A33 Osnabrück Richtung Bielefeld steht in der Ausfahrt Hilter am Teutoburger Wald ein defektes Fahrzeug. Vor Borglo Kloster Ösede stockt der Verkehr. Auf der L770 Stemmwede Richtung Petershagen stockt der Verkehr vor Petershagen-Lade. Es ist nur ein Blitzer gemeldet, auf der A1 bei Barkum. Gute Fahrt wünscht euch Radio Osnabrück.
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6: Einen schönen Sonntag. Heute gehen wir in den August 1981 mit der Hitparade. MTV geht in den USA auf Sendung und IBM verkauft den ersten Personal Computer. Und in den Charts war neu dabei Champagne und How About Us.

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1: War neu dabei im August 81 in den deutschen Charts und damit herzlich willkommen zur Retro-Chart-Show. Heute, wie bereits gesagt, die Hits aus Deutschland aus dem August 81. Bis 18 Uhr präsentiere ich euch die deutschen Charts, und zwar die Monatsauswertung des Augustes. Wir haben aus den wöchentlichen Ausgaben die Monatsauswertung errechnet. Wir spielen alle Neuzugänge im Vergleich zum Vormonat, die Top 10 und natürlich die 1. Und die 1 im letzten Monat, die war Bette Davis Eyes von Kim Carnes. Ob der Song, der immer noch steht, erfahren wir später. 50 Hanna Haller, Samstagabend, 49 Emmylou Harris, Mr. Sandman, und die 48 hörten wir Champagne, How About Us. Jetzt auf 47 neu eingestiegen, aber Lay All

Der einzige Hit in den Charts von John Watts und seiner Band Fischer Z, die übrigens heute noch immer auf Tour sind. Malice hieß der Song, war damals neu dabei auf der 44, übrigens auf 46 Bucks Fizz, Making Your Mind Up. 45 Eddie Grant, Do You Feel My Love. Und der 44, wie gesagt, Fischer Z. 43 Juice Newton, Angel of the Morning. 42 Shaky, Mary Marie oder Marie Marie. 41 Ted Herold, Die Besten Sterben Jung. Peter Kent, Stop and Goats. 40, 39 Visage, Fade to Grey. Und jetzt Happy Birthday to Stevie Wonder. Der hat zwar kein Geburtstag, aber er hat den Happy Birthday Song überhaupt geschrieben. Neu dabei auf der Position 38.

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1: Im Studio Alexander, guten Tag. In der Nacht zum heutigen Sonntag ist auf der Bienerstraße in Gesteh ein 20-jähriger Motorradfahrer tödlich verletzt worden. Ein 23-jähriger Autofahrer wollte vom Parkplatz am Speicherbecken auf die Bienerstraße abbiegen. Dabei hat er offenbar den vorfahrtsberechtigten Motorradfahrer übersehen. Der Wagen und das Motorrad sind zusammengestoßen. Der Autofahrer und ein 18-jähriger Mitfahrer sind schwer verletzt worden. Die Polizei ermittelt zum Unfallhergang. Seit vergangener Nacht beschäftigt die Polizei Melle ein ungewöhnlicher Vorfall. Gegen 1 Uhr hat eine Wildkamera einen unbekannten Mann auf einem Hof an der Rüschenbrede aufgenommen. Der Mann hat sich Zugang zu einem Pferdestall verschafft und seine Oberbekleidung abgelegt. Nur mit einem Badeanzug bekleidet, ist er in ein offenes Pferdegehege gegangen und hat ein Pferd umarmt. Die Hofbesitzer haben ihn über eine Lautsprecheranlage angesprochen, woraufhin er geflüchtet ist. Die Polizei sucht Zeugen. Seit Freitag dreht sich an der Seestraße in Lehmbruch ein Solarriesenrad. Die Attraktion steht nahe dem Deich am Dümmer. Das 33 Meter hohe Riesenrad soll bis zum 23. August täglich von etwa 12 bis 21 Uhr laufen. Fast alle Flächen sind mit Solarmodulen ausgestattet. Überschüssiger Strom wird in einem Batteriespeicher gespeichert. Von Freitagnachmittag bis gestern Morgen hat es in einem Einfamilienhaus an der Straße zu den Wiesen in Kappeln gebrannt. Das Feuer ist aus bislang ungeklärter Ursache in der Küche entstanden. Die Bewohner sind im Urlaub gewesen und haben den Brand nach ihrer Rückkehr bemerkt. Das Feuer ist bereits erloschen gewesen. Verletzt wurde niemand. Der Schaden liegt bei rund 100.000 Euro. Gestern Vormittag ist eine 27-jährige Pedelec-Fahrerin in Lohne schwer verletzt worden. Die Frau ist auf der Meierhofstraße auf dem Radweg stadteinwärts unterwegs gewesen. Sie ist aus bislang unbekannter Ursache allein gestürzt. Dabei hat sie sich schwere Verletzungen zugezogen. Ein Rettungshubschrauber hat sie ins Krankenhaus gebracht. Der VfL Osnabrück hat die Generalprobe vor dem Zweitliga-Auftakt verloren. Die Lila-Weißen haben gegen den SC Paderborn mit 0:2 verloren. 4.500 Zuschauer haben die Partie gesehen. Die Treffer für Paderborn haben Mika Bauer und Vigo Wernet erzielt. Der VfL startet in einer Woche beim 1. FC Heidenheim in die neue Zweitligasaison. Soweit die Radio Osnabrück Regionalnachrichten. 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
1: Momentan liegen die Temperaturen in Osnabrück-Schinkel bei 27 Grad und in Mollbergen bei 25 Grad. Heute Nachmittag wird es freundlich mit Sonne und wenig Wind bei 26 bis 28 Grad. Bis zum Abend bleibt es freundlich, in der Nacht klart es vielerorts auf und die Luft wird frischer.
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3: Hallo liebe Autofahrer, Vorsicht auf der A30 Osnabrück Richtung Bad Oeynhausen zwischen Riemsloh und Bruchmühlen durch Fahrzeugteile auf der Fahrbahn. Vorsicht auf der A31 Gronau Richtung Lingen-Ems in der Ausfahrt Schüttdorf Ost wegen einer ungesicherten Unfallstelle. Auf der A33 Osnabrück Richtung Bielefeld steht in der Ausfahrt Hilter am Teutoburger Wald ein defektes Fahrzeug. Auf der L770 Stemmwede Richtung Petershagen stockt der Verkehr vor Petershagen-Lade auf 1 Kilometer. Geblitzt wird nur an einer Stelle, in Merzen.
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7: Weiter mit den illustren Songs aus dem August 1981. Nachfolgehit zu Stop the Cavalry. Hier ist Jonah Louis. Louis, we get it right.

ist Gigi Anderson. Damals hat er noch Englisch gesungen. Mama Lorraine hieß der Song. Und der war neu drin in den Charts auf der Position 34. Gab später nochmal mit Andrea Jürgs. Hört die Retro-Chart-Show hier bei Radio Osnabrück. Wir hörten auf der 37 neu eingestiegen Peter Sue und Mark, Birds of Paradise. 36 die erste Nummer in dieser Stunde, Jonah Louis Lewis. 35 Quincy Jones, I Know Corrida. 34 Gigi Anderson. 33 Rex Gildo, wenn ich hier deine Liebe verliere. 32 Joe Dolce mit Shut Up Your Face. 31 Gitte, etwas ist geschehen. Jetzt kommt die Caribbean Disco Show auf 30 neu. Hier ist Lobo.

erste Hit von Grace Jones in den Charts. I've seen that face before, oder auch Lieber Tango, muss ich sagen, ne? Die 28, die 29 ist Hannah Halagi, nicht 27 Visage, meine für toll, und das ist die 26, Odyssey. Hat nichts zu tun mit dem aktuellen Film im Kino.

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7: Ich bin Babette Büchner. An der Abschaffung der Rente mit 63 gibt es CDU-intern Kritik. Bundesarbeitsministerin Bärbel Baas fordert die Union nun auf, ihre Position zu klären. Sie sagte im ZDF-Sommerinterview:
8: Ich sag mal, ich streue mich als SPD nicht dagegen, wenn das Unionsmeinung wäre. Das sehe ich aber noch nicht. Also ich glaube, die Ostministerpräsidenten der CDU müssen das jetzt mal mit der Fraktion der CDU-CSU klären, ob sie das behalten wollen. Die SPD wird sicherlich nicht dagegen sein.
7: Unionsfraktionschef Thorsten Frey hatte zuletzt betont, dass der Teil des Reformpakets umgesetzt und die abschlagsfreie Rente mit 45 Beitragsjahren abgeschafft werden soll. Von der spanischen Nordafrika-Exklave Ceuta wurden weitere Leichen von Migranten geborgen. Die Zahl der Toten stieg damit auf 72, teilten die Behörden mit. Einsatzkräfte suchen weiter das Meer ab. 50.000 bis 60.000 Migranten waren am Donnerstag nach Ceuta gekommen, viele von ihnen über das Meer. Die meisten sind inzwischen nach Marokko zurückgekehrt. Die EU-Innenminister wollen am Dienstag per Videokonferenz über die Krise beraten. Die Deutsche Umwelthilfe will das neue Heizungsgesetz vor dem Bundesverfassungsgericht kippen. Die Verfassungsbeschwerde soll im September eingereicht werden, sagte Bundesgeschäftsführerin Barbara Metz der Deutschen Presseagentur.
9: Die Umwelthilfe kritisiert, dass mit dem Gesetz das Ziel der Klimaneutralität bis 2045 nicht erreicht werden könne. Außerdem seien nach 2044 weiter neue Öl- und Gasheizungen möglich. Die Beschwerde stützt sich unter anderem auf Artikel 20a des Grundgesetzes zum Schutz der natürlichen Lebensgrundlagen und künftiger Generationen. Sollte das Bundesverfassungsgericht der Klage stattgeben, müsste das Gesetz von der schwarz-roten Koalition nachgebessert werden. David Riemer, Nachrichtenredaktion.
7: Das Ölkartell OPEC Plus hat die Obergrenze für die Ölförderung zum 6. Mal in Folge angehoben. Es weitet die erlaubte Produktionsmenge für September um täglich 188.000 Barrel aus. Allerdings hatten große Produzenten wie Saudi-Arabien bei der Förderung in den vergangenen Monaten gar nicht die ihnen zugeteilte Höchstmenge erreicht. Das liegt vor allem an der Teilblockade der Straße von Hormuz.
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10: In Eggermühlen 27 Grad und in Damme ebenfalls 27 Grad. Der Sonntagnachmittag wird freundlich und sommerlich warm bei 26 bis 28 Grad. Örtlich ziehen Wolken durch, am Abend bleibt es trocken und angenehm mild. Der drei Tage

0: Trend für Radio Osnabrück. Morgen wird es sonnig und rasch heiß mit 30 bis 35 Grad. Zeitweise frischt der Wind etwas auf. Am Dienstag ist es zunächst freundlich und heiß, später ziehen regional mehr Wolken auf. Zur Wochenmitte lässt die Hitze nach, meist bleibt es sonnig und warm.
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0: Vorsicht auf der A30 Osnabrück Richtung Bad Oeynhausen zwischen Riemsloh und Bruchmühlen durch Fahrzeugteile auf der Fahrbahn. Vorsicht auf der A33 Osnabrück Richtung Bielefeld. In der Ausfahrt Hilter am Teutoburger Wald steht ein defektes Fahrzeug.
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4: Die Hits aus dem August 1981 ist die zweite Stunde. Wir machen weiter mit Alice per Elisa.

Die 70s von Goombay Dance Band sind gestiegen in dieser Woche in den Charts. Damals aus dem August 81 und zwar auf die Position Numero 16. So, was hatten wir alles? Wir hörten übrigens auf 26 in der letzten Stunde Odyssey, Going Back to My Roots neu. 25 Shaky, This Old House. 24 neu, ELO hörten wir auch, Hold On Tight. 23 Phil Collins, In The Air Tonight. 22 Secret Service, LA Goodbye. Und wir haben die Stunde gestartet mit Alice per Elisa. 20 La Provence von Nana Muscuri. 19 Loretta Giorgi mit Maledetta Primavera. 18 Bonnie M. Malaika. 17 Saragossa Band Agadu. Und die 16 hörten wir gerade, die Goombay Dance Band 70s. 7:15 Ottawa, Hands Up. Und hier ist der höchste Neuzugang damals auf die 14. Keith Marshall, Here's Only Crying.

Poveri, Sara Pechetti Amo ist übrigens aktuell auch wieder in den Charts. Ist wieder sehr aktuell. Das Lied damals war das Ding auf der 11. Übrigens auf 13. Adam and the Ant, Stand and Deliver. Auf 12. Genghis Khan, Lorelei. Und hier sind die

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1: Im Studio Alexander, guten Nachmittag. In Geeste ist es in der Nacht zum heutigen Sonntag auf der Bienerstraße zu einem schweren Verkehrsunfall gekommen. Ein 20-jähriger Motorradfahrer ist dabei tödlich verletzt worden. Ein 23-jähriger Autofahrer wollte vom Parkplatz am Speicherbecken auf die Bienerstraße abbiegen. Dabei hat er offenbar den vorfahrtsberechtigten Motorradfahrer übersehen. Zwei Insassen des Autos sind schwer verletzt worden, eine weitere Mitfahrerin leicht. Die Polizei ermittelt zum Unfallhergang. Die Polizei Melle ermittelt seit vergangener Nacht nach einem ungewöhnlichen Vorfall auf einem Hof an der Rüschenbrede. Eine Wildkamera hat gegen 1 Uhr einen unbekannten Mann auf dem Grundstück aufgenommen. Der Mann hat sich Zugang zu einem Pferdestall verschafft und seine Oberbekleidung abgelegt. Anschließend ist er in ein Pferdegehege gegangen und hat ein Pferd im hinteren Bereich umarmt. Die Hofbesitzer haben ihn über eine Lautsprecheranlage angesprochen, woraufhin er geflüchtet ist. Gesucht wird ein etwa 40 bis 50 Jahre alter, schlanker Mann mit Karton und dunkler Umhängetasche. In Lehmbruch dreht sich seit Freitag ein Solarriesenrad am Dümmer. Das 33 Meter hohe Solar Wheel steht an der Seestraße nahe des Deichs. Es soll bis zum 23. August täglich etwa von 12 bis 21 Uhr geöffnet sein. Fast alle Flächen des Riesenrads sind mit Solarmodulen ausgestattet. Überschüssiger Strom wird in einem Batteriespeicher gespeichert. Dadurch kann das Riesenrad auch bei bewölktem Wetter betrieben werden. In Kappeln hat es in einem Einfamilienhaus an der Straße zu den Wiesen gebrannt. Das Feuer ist in der Küche ausgebrochen. Die Bewohner waren zu diesem Zeitpunkt im Urlaub. Bei ihrer Rückkehr haben sie den bereits erloschenen Brand entdeckt. Menschen sind nicht verletzt worden. Der Schaden liegt bei rund 100.000 Euro. In Lohne ist gestern Vormittag eine Pedelec-Fahrerin bei einem Unfall schwer verletzt worden. Die 27-Jährige war auf dem Radweg der Meierhofstraße stadteinwärts unterwegs. Sie ist aus bislang ungeklärter Ursache allein gestürzt. Ein Rettungshubschrauber hat sie in ein Krankenhaus gebracht. Die Polizei ermittelt zur Ursache des Sturzes. Der VfL Osnabrück hat die Generalprobe vor dem Zweitliga-Auftakt verloren. Die Lila-Weißen unterlagen dem SC Paderborn vor 4.500 Zuschauern mit 0:2. Mika Bauer und Vigo Wernet haben für die Gäste getroffen. Osnabrück zeigte sich offensiv zu harmlos. In einer Woche startet der VfL beim 1. FC Heidenheim in die neue Zweitligasaison. Soweit die Radio Osnabrück Regionalnachrichten. 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
1: In Osnabrück-Gretesch sind es 26 Grad, in Vechta 27 Grad. Vom Teutoburger Wald bis ins Emsland zeigt sich heute am frühen Abend freundliches, meist klares bis heiteres Wetter bei 25 bis 28 Grad. Im weiteren Verlauf bleibt es trocken und bei leichtem Wind mild. In der Nacht kühlt es spürbar ab.
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3: Vorsicht auf der A33 Osnabrück Richtung Bielefeld. In der Ausfahrt Hilter am Teutoburger Wald besteht Gefahr durch ein defektes Fahrzeug. Vorsicht auf der B51 Diepholz Richtung Weihe. Zwischen Jakobi-Drebber und Bahnhof-Drebber ist nach einem schweren Unfall die Unfallstelle ungesichert.
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7: Wir kommen zur Nummer 7 der Hits aus dem August 81. Das ist Shakin' Stevens, You Drive Me Crazy.

0: 23 auf 6, Nicole, flieg nicht so hoch, mein kleiner Freund. Und jetzt die Top 5.
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0: Eins runter ging es für Kim Wilde, Check It Law,

mit Oh No No. Der Song fällt von 3 und jetzt haben wir einen Aufsteiger von 25 auf 3. Nachdem Stars on 45 Teil 1 so ein Hit war, musste natürlich ein Teil 2 her. Hier ist er, Stars on 45 Volume 2, die 3.

Im Sommer 1981 ein Riesenhit. Der Ententanz, Dance Little Bird, Elektronika von 16 auf 2. Und damit beschließen wir die Show. Nächste Woche übrigens gehen wir dann in den August 1986 und da freue ich mich schon drauf. Den tolle Titel drin. Jetzt kommen wir aber zu Nummer 1 und der Song bleibt unverändert auf der Spitzenposition. Better Davis Eyes von Kim Carnes. Das war die Retro Chart Show. Ich bin Just und das ist die 1. Tschüss.

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4: Ich bin Babette Büchner. Drei CDU-Ministerpräsidenten fordern, dass die abschlagsfreie Rente nach 45 Beitragsjahren bleibt. Bundesarbeitsministerin Bärbel Baas fordert die Union nun auf, ihre Position zu klären. Sie sträube sich nicht dagegen, das Paket aufzuschnüren, wenn das Unionsmeinung wäre, sagte die SPD-Chefin im ZDF-Sommerinterview. Unionsfraktionschef Thorsten Frey hatte zuletzt allerdings betont, dass der Teil des Reformpakets umgesetzt werden soll. Drama bei den Löscharbeiten nahe Athen. Zwei Hubschrauber sind zusammengestoßen und abgestürzt. Die verheerenden Waldbrände in Griechenland weiten sich unterdessen aus.
5: Das Fernsehen zeigte ein Video, auf dem der Moment des Unglücks zu sehen sein soll. Dabei berührt der eine Hubschrauber den Rotor des anderen. Kurz darauf explodiert der zweite Hubschrauber und stürzt brennend ab. Die Piloten des ersten Hubschraubers überlebten das Unglück. Nach ersten Schätzungen wurden seit Freitag mehr als 10.000 Hektar Wald sowie Häuser und landwirtschaftliche Flächen in der Region westlich von Athen zerstört. Aus Athen, Takis Zafos.
4: Der Moskauer Bürgermeister hat den tödlichen Sprengstoffanschlag in einem Ausgeviertel der Hauptstadt als brutalen Terrorakt bezeichnet. Mindestens drei Menschen kamen dabei ums Leben.
6: Das Attentat galt Militärbloggern hier in Russland zufolge dem General Alexander Tschaiko. Er ist der neue Chef der Luft- und Raumfahrtstreitkräfte Russlands. Er soll in dem Restaurant hier in Moskau seinen 55. Geburtstag und die Beförderung gefeiert haben. Er blieb aber unversehrt, als die in einem Paket versteckte Bombe gestern hochging. Aus Moskau, Ulf Mauder.
4: Und zum Sport. Die fünfmalige Olympiasiegerin Claudia Pechstein ist neue Eisschnelllauf-Bundestrainerin im Bereich Mehrkampf. Sie hatte das Amt bereits kommissarisch angetreten und übernimmt ab August nun komplett, teilte die deutsche Eisschnelllauf- und Shorttrack-Gemeinschaft mit. Verbandchef Matthias Große sagte, mit dieser Traineraufstellung wolle man zurück an die Weltspitze.
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7: In Osnabrück-Atta sind es im Moment 27 Grad. In Haaren 26 Grad. Vom Teutoburger Wald bis ins Emsland ist der frühe Abend freundlich. Mit ein paar Wolken, bei kaum Wind und Temperaturen zwischen 25 und 27 Grad. Der Radio Osnabrück-Trend für die nächsten drei Tage. Morgen wird es meist sonnig, am Nachmittag heiß, bei 31 bis 34 Grad. Am Dienstag ist der Himmel zeitweise grau, örtlich sind Schauer möglich, dazwischen gibt es freundliche Abschnitte. Zur Wochenmitte setzt sich wieder sonniges Wetter durch, bei meist wenig Wind.
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7: Vorsicht auf der A30 Amsterdam Richtung Rheine. Zwischen dem Kreuz Schüttdorf und Salzbergen steht ein defektes Fahrzeug auf dem Standstreifen. Vorsicht auf der A33 Osnabrück Richtung Bielefeld. In der Ausfahrt Hilter am Teutoburger Wald steht ein defektes Fahrzeug.

0: Auf der B51 zwischen Diepholz und Weihe ist die Strecke zwischen Jacobi-Drebber und Bahnhof-Drebber nach einem schweren Unfall in beiden Fahrtrichtungen gesperrt. Polizei und Rettungswagen sind vor Ort. Uns liegt nur ein Blitzer vor, auf der A1 bei Bakum.
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0: Die Nadine wünscht euch einen schönen Sonntagabend. Von Kult bis aktuell, alles in einem Mix bei Radio Osnabrück. Und jetzt für euch Sarah Connor mit From Zero to Hero. Love and Devotion von Rhea McCoy und Leonie mit Moonlight. Ich wünsche euch viel Spaß.

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1: In Osnabrück-Pie sind es derzeit 26 Grad, in Emsbüren 27 Grad. Vom Teutoburger Wald bis ins Emsland zeigt sich der frühe Abend freundlich, mit lockeren Wolken, bei leichtem Wind und rund 26 Grad. Bis Mitternacht ist es meist klar und mild.
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2: Hallo liebe Autofahrer, amtliche Warnung vor starker Rauchentwicklung durch einen Großbrand in Neunkirchen im Landkreis Diepholz. Rauchgase können euch im Bereich Neunkirchen gefährden. Meidet und verlasst das betroffene Gebiet sofort, haltet die Zugangswege zur Brandstelle frei und folgt den Anweisungen der Einsatzkräfte. Sucht Schutz in einem Gebäude, schließt Fenster und Türen und schaltet Lüftungen und Klimaanlagen ab. Ruft die Notrufe 110 und 112 nur im Notfall an. Informiert euch in den Medien und eure Nachbarn. Auf der A1 Hansa-Linie Richtung Osnabrück stockt der Verkehr vor dem Parkplatz Garterfeld auf einer Länge von 1 Kilometer. Vorsicht auf der A30 in Richtung Rheine. Zwischen dem Kreuz Schüttdorf und Salzbergen steht ein defektes Fahrzeug auf dem Standstreifen.
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2: Nadine ist heute Abend für euch unterwegs und begleitet euch gut gelaunt durch den Sonntagabend. 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
1: Ich bin Babit Büchner. Drei CDU-Ministerpräsidenten fordern, dass die abschlagsfreie Rente nach 45 Beitragsjahren bleibt. Bundesarbeitsministerin Bärbel Baas fordert die Union nun auf, ihre Position zu klären. Sie sagte im ZDF-Sommerinterview:
2: Ich sag mal, ich sträume mich als SPD nicht dagegen, wenn das Unionsmeinung wäre. Das sehe ich aber noch nicht. Also ich glaube, die Ostministerpräsidenten der CDU müssen das jetzt mal mit der Fraktion der CDU-CSU klären, ob sie das behalten wollen. Die SPD wird sicherlich nicht dagegen sein.
1: Unionsfraktionschef Thorsten Frey hatte zuletzt betont, dass der Teil der Rentenreform umgesetzt werden soll. Saudi-Arabiens Kronprinz Mohammed bin Salman hat US-Präsident Donald Trump im Konflikt mit dem Iran zur Deeskalation aufgerufen. Sein Appell an Trump lautet: Miteinander sprechen, anstatt den Konflikt eskalieren zu lassen.
3: Es soll diplomatische Fortschritte gegeben haben, so US-Präsident Donald Trump.
4: Eine neue Angriffswelle auf den Iran sei daher abgesagt worden. Voraussetzung dafür sei jedoch, dass schnell eine Einigung erzielt werde. Eine offizielle Stellungnahme des Iran zu Trumps jüngsten Aussagen gibt es bisher nicht. Die Lage bleibt also weiter angespannt. Schon in der Vergangenheit hat Trump mehrmals von Durchbrüchen gesprochen, die entweder dementiert wurden oder gescheitert sind. Aus Beirut, Amira Rajab.
1: Drama bei den Löscharbeiten in Griechenland. Zwei Hubschrauber sind zusammengestoßen und abgestürzt. Die Piloten des einen Helikopters meldeten sich nach Berichten des griechischen Rundfunks anschließend per Funk. Zwei Insassen des anderen Hubschraubers überlebten nicht, hieß es. Die Waldbrände nahe Athen werden unterdessen immer größer. Mehrere Ortschaften wurden per Warn-SMS zur Evakuierung aufgefordert. Die Spritpreise in Deutschland sind stark gestiegen. CSU-Chef Markus Söder zweifelt daher an der Wirksamkeit der sogenannten 12-Uhr-Regel an den Tankstellen. Söder sagte im ARD-Sommerinterview, man sollte dringend schauen, ob die Regel funktioniere. Die zeitnahe Einführung eines neuen Tankrabatts erwartet Söder nicht.
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5: In Osnabrück, Hellern, sind es aktuell 26 Grad. In Längerich-Emsland 27 Grad. Heute Abend ist es im Sendegebiet von Radio Osnabrück warm. Mit Wolken und heiteren Abschnitten bei leichtem Wind. Die Temperaturen liegen zwischen 25 und 28 Grad. In der Nacht klart es meist auf und es bleibt mild. Der Radio Osnabrück 3-Tage-Trend. Morgen gibt es zunächst viel Sonne. Später ziehen vorübergehend mehr Wolken auf. Örtlich liegen die Temperaturen zwischen 30 und 35 Grad. Am Dienstag ist es heiß und überwiegend freundlich. Im Norden zeitweise mit dichteren Wolken. Am Mittwoch scheint wieder verbreitet die Sonne. Die Hitze lässt etwas nach.
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5: Amtliche Warnung vor starker Rauchentwicklung durch einen Großbrand im Landkreis Diepholz in Neunkirchen. Rauchgase können euch im Bereich Neunkirchen gefährden. Meidet und verlasst das betroffene Gebiet sofort, sucht Schutz in Gebäuden, schließt Fenster und Türen und schaltet Lüftungen sowie Klimaanlagen ab. Folgt den Anweisungen der Einsatzkräfte, haltet Zugangswege zur Brandstelle frei.

0: 2, informiert eure Nachbarn und informiert euch über die Medien. Ruft die 112 nur, wenn ihr Hilfe benötigt und wählt die 110 oder 112 nur in Notfällen. Vorsicht auf der A30 Amsterdam Richtung Rheine zwischen dem Kreuz Schüttdorf und Salzbergen. Ein defektes Fahrzeug steht auf dem Standstreifen. Auf der L770 Stemwede Richtung Petershagen-Lade stockt der Verkehr vor Petershagen-Lade. Es ist nur ein Blitzer gemeldet, auf der A1 bei Barkum. Gute Fahrt wünscht euch Radio Osnabrück.
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0: Ich bin Nadine. Diese Stunde ist für alle, die jetzt noch arbeiten müssen. Mehr 80er, 90er und aktuelle Hits. Zu Hause, auf der Arbeit oder im Auto. Zum Glück gibt es Radio Osnabrück. Und jetzt für euch Dua Lipa mit Love Again, Janet Jackson mit Together Again und Bowser mit Magnetic. Viel Spaß!
2: Hey.

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1: In Osnabrück Innenstadt und in Barnsdorf sind es derzeit 26 Grad. Zum Abend ziehen Wolken durch. Bei 24 bis 28 Grad ist es angenehm warm. In der Nacht kühlt die Luft bei schwachem Wind spürbar ab.
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2: Hallo liebe Autofahrer, Entwarnung für Neunkirchen im Landkreis Diepholz. Die Warnung vor starker Rauchentwicklung durch einen Großbrand ist aufgehoben. Auf der A1 Osnabrück Richtung Bremen blockiert zwischen Vechta und Kloppenburg ein defektes Fahrzeug einen Fahrstreifen. Vorsicht auf der A30 Amsterdam Richtung Rheine. Zwischen dem Kreuz Schüttdorf und dem Rastplatz Emstal Süd steht ein defektes Fahrzeug auf dem Standstreifen. Es ist nur ein Blitzer gemeldet, auf der A1 bei Barkum.
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2: Nadine ist heute Abend mit euch unterwegs. Egal ob im Auto, bei der Arbeit oder zu Hause. 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
1: Ich bin Babette Büchner. In der Diskussion um die Frührente mit 63 hat CSU-Chef Markus Söder davor gewarnt, dass die gesamte Rentenreform scheitern könnte. Man müsse aufpassen, dass man nicht das ganze Rentenpaket aufschnüre, sagte Söder im ARD-Sommerinterview.
2: Arbeitsministerin Baas zeigte sich im ZDF offen dafür, das Paket nochmal aufzuschnüren, zumal die Frührente von der SPD eingeführt worden sei. Die CDU wolle sie abschaffen. Aber vor neuen Gesprächen wünschte sich eine klare Position dazu vom Koalitionspartner CDU-CSU. Die drei ostdeutschen CDU-Ministerpräsidenten Kretschmer, Schulze und Vogt wollen an der abschlagsfreien Frührente festhalten. Von der CDU-Spitze hieß es später allerdings nochmal, nein, die Union bleibe bei der Abschaffung. Auch Söder betonte im ARD-Sommerinterview, wie überrascht er über den Vorstoß der ostdeutschen CDU-Kollegen war. Ursula Winkler, Nachrichtenredaktion.
1: Bei der Waldbrandbekämpfung westlich von Athen sind zwei Löschhubschrauber zusammengestoßen. Ein Helikopter konnte eine Notlandung machen, die Piloten des anderen Hubschraubers überlebten nicht. Die Waldbrände nahe Athen werden unterdessen immer größer. Nach ersten Schätzungen wurden bereits mehr als 10.000 Hektar Wald sowie Häuserställe und landwirtschaftliche Flächen zerstört, berichtete der griechische Rundfunk. Der Moskauer Bürgermeister hat den tödlichen Sprengstoffanschlag in einem Ausgehviertel der Hauptstadt als brutalen Terrorakt bezeichnet. Mindestens 3 Menschen waren bei der Explosion ums Leben gekommen.
3: Das Attentat galt Militärbloggern hier in Russland zufolge dem General Alexander Tschaiko. Er ist der neue Chef der Luft- und Raumfahrtstreitkräfte Russlands. Er soll in dem Restaurant hier in Moskau seinen 55. Geburtstag und die Beförderung gefeiert haben. Er blieb aber unversehrt, als die in einem Paket versteckte Bombe gestern hochging. Aus Moskau, Ulf Mauder.
1: In der kommenden Woche macht die Polizei wieder Jagd auf Temposünder. Morgen beginnt der sogenannte Blitzermarathon. Laut ADAC beteiligen sich daran mehrere Bundesländer, allerdings nicht alle. Mit der Aktion will die Polizei die Zahl der schweren Verkehrsunfälle reduzieren.
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4: Im Moment in Glandorf 27 Grad, in Steinfeld 26 Grad. Heute Abend wechseln klare und wolkige Abschnitte, dazu weht leichter Wind. In der Region Osnabrück und im Weser-Ems-Gebiet liegen die Temperaturen zwischen 24 und 27 Grad. In der Nacht kühlt es sich spürbar ab. Der Radio Osnabrück 3-Tage-Trend. Morgen gibt es zunächst viel Sonne, am Nachmittag wird es heiß mit 30 bis 35 Grad, zum Abend hin wolkiger und windiger. Am Dienstag wird es warm bis heiß und meist freundlich mit Sonne, örtlich mit grauem Himmel. Zur Wochenmitte setzt sich das sonnige Wetter fort und die Hitze lässt etwas nach.
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4: Hallo liebe Autofahrer. Entwarnung für Neunkirchen im Landkreis Diepholz. Die Warnung vor starker Rauchentwicklung durch einen Großbrand ist aufgehoben. Vorsicht auf der A30 Richtung Rheine. Zwischen dem Kreuz Schüttdorf und dem Rastplatz Emstal Süd steht ein defektes Fahrzeug auf dem Standstreifen. Vorsicht auf der A31 Richtung Lingen-Ems. Zwischen Twiest und Geeste liegen Gegenstände auf der Fahrbahn. Vorsicht auf der B70 Richtung Emden. In der Einfahrt Meppenhafen befindet sich ein defektes Fahrzeug im Kurvenbereich. Auf der L770 Richtung Petershagen stockt der Verkehr vor Petershagen-Lade. Radio Osnabrück wünscht euch eine gute und sichere Fahrt.
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4: Nadine ist heute Abend mit euch unterwegs. Wir

0: liefern euch den perfekten Mix aus 80ern, 90ern und den Hits von heute bei Radio Osnabrück. Und jetzt für euch Johnny Hates Jazz mit Turn Back the Clock, First Day of My Life von Melanie C und Ray mit Where Is My Husband. Auf geht es!
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1: Momentan haben wir in Belm 25 Grad und in Mollbergen 23 Grad. In den Abendstunden ist der Himmel bei uns meist klar bis heiter. Bei leichtem Wind liegen die Temperaturen zwischen 23 und 27 Grad. In der Nacht ist es klar und spürbar frischer. Die Tiefstwerte liegen zwischen 13 und 19 Grad.
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2: Entwarnung für Neunkirchen im Landkreis Diepholz. Die Warnung vor starker Rauchentwicklung durch einen Großbrand ist aufgehoben. Vorsicht auf der A30 Richtung Rheine zwischen dem Kreuz Schüttdorf und dem Rastplatz Emstal Süd. Ein defektes Fahrzeug steht auf dem Standstreifen. Vorsicht auf der A31 Richtung Meppen zwischen Lingen-Ems und Wiedmarschen sowie in der Gegenrichtung nach Lingen-Ems zwischen Twiest und Geeste. Gegenstände liegen auf der Fahrbahn. Vorsicht auf der B70 Richtung Emden. In der Einfahrt Meppenhafen steht ein defektes Fahrzeug im Kurvenbereich. Außerdem wird geblitzt auf der A1 bei Barkum sowie auf der Latener Straße in Haaren-Ems.
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1: Ich bin Babit Büchner. In der Diskussion um die Frührente mit 63 hat CSU-Chef Markus Söder vor einem Scheitern der gesamten Rentenreform gewarnt. Im ARD-Sommer-Interview betonte Söder, dass ihn der Vorstoß der drei CDU-Ministerpräsidenten aus dem Osten überrascht habe. Unter anderem, weil das Paket schon vor etlichen Wochen auf den Weg gebracht worden sei. SPD-Chefin Bärbel Baas forderte die Union im ZDF-Sommer-Interview auf, ihre Position zu klären. Bei der Waldbrandbekämpfung westlich von Athen sind zwei Löschhubschrauber zusammengestoßen. Ein Helikopter konnte eine Notlandung machen, die Piloten des anderen Hubschraubers überlebten nicht.
2: Das Fernsehen zeigte ein Video, auf dem der Moment des Unglücks zu sehen sein soll. Dabei berührt der eine Hubschrauber den Rotor des anderen. Kurz darauf explodiert der zweite Hubschrauber und stürzt brennend ab. Nach ersten Schätzungen wurden seit Freitag mehr als 10.000 Hektar Wald sowie Häuser und landwirtschaftliche Flächen in der Region westlich von Athen zerstört. Aus Athen, Takis Zafos.
1: Die deutsche Umwelthilfe will das neue Heizungsgesetz vor dem Bundesverfassungsgericht kippen. Die Verfassungsbeschwerde soll im September eingereicht werden, sagte Bundesgeschäftsführerin Barbara Metz der deutschen Presseagentur.
3: Die Umwelthilfe kritisiert, dass mit dem Gesetz das Ziel der Klimaneutralität bis 2045 nicht erreicht werden könne. Außerdem seien nach 2044 weiter neue Öl- und Gasheizungen möglich. Die Beschwerde stützt sich unter anderem auf Artikel 20a des Grundgesetzes zum Schutz der natürlichen Lebensgrundlagen und künftiger Generationen. Sollte das Bundesverfassungsgericht der Klage stattgeben, müsste das Gesetz von der schwarz-roten Koalition nachgebessert werden. David Riemer, Nachrichtenredaktion.
1: Brasiliens Präsident Lula da Silva ist von seiner linken Arbeiterpartei offiziell als Kandidat für eine vierte Amtszeit nominiert worden. Er sei topfit, sagte der 80-Jährige bei dem Parteitag vor Anhängern. Wie vor 4 Jahren heißt sein wichtigster Gegner Bolsonaro, diesmal ist es aber der Sohn des inhaftierten Ex-Staatschefs. Der rechte Senator Flávio Bolsonaro wurde vergangene Woche nominiert.
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5: In Bad Lahr und Lehmbruch sind es aktuell jeweils 24 Grad. Zum Abend hin ist der Himmel meist klar bis heiter, bei milden 22 bis 26 Grad und leichtem Wind. In der Nacht wird es etwas wolkiger, die Temperaturen sinken auf 13 bis 19 Grad. Der Radio Osnabrück 3-Tage-Trend. Morgen scheint die Sonne nahezu ungestört. Am Nachmittag wird es heiß mit Höchstwerten um 33 Grad. Am Dienstag ist es warm und freundlich. Örtlich ziehen zeitweise mehr Wolken auf. Zur Wochenmitte setzt sich wieder sonniges Wetter durch, bei Höchstwerten um 28 Grad.
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5: Hallo liebe Autofahrer, Entwarnung für Neuenkirchen im Landkreis Diepholz. Die Warnung vor starker Rauchentwicklung durch einen Großbrand ist aufgehoben. Außerdem wird geblitzt auf der A1 bei Barkum sowie auf der Lathener Straße in Haaren.
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5: Mein Name ist Nadine. Einen entspannten Abend wünsche ich euch bei Radio Osnabrück. Für euch Breakfast Club mit Ride on Track, Bad Romance von Lady Gaga und Lucenzo mit Limoncello. Auf in die nächste Stunde mit der Musik.

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1: Momentan haben wir in Haßbergen 24 Grad und in Hüde ebenfalls 24 Grad. Der späte Abend ist klar und noch angenehm warm. Aktuell liegen die Temperaturen zwischen 20 und 25 Grad. Bis Mitternacht bleibt es meist klar bei leichtem Wind. In der Nacht ziehen zeitweise Wolken durch.
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2: Hallo liebe Autofahrer. Für Neunkirchen im Landkreis Diepholz ist die amtliche Warnung wegen starker Rauchentwicklung durch einen Großbrand aufgehoben. Auf der A1 Richtung Bremen zwischen Vechter und dem Rastplatz Barkumer Wiesen Ost ist die Straße wieder geräumt. Außerdem wird geblitzt auf der A1 bei Barkum sowie auf der Ladener Straße in Haaren-Ems.
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2: Nadine begleitet euch durch den Sonntagabend. Zwischen Ems und Weser mit Radio Osnabrück gibt es jetzt mehr Lieblingssongs und weniger Gelaber. Also, aufdrehen!

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1: Ich bin Uli Reitinger. In der Diskussion um die Frührente mit 63 hat CSU-Chef Söder vor einem Scheitern der gesamten Rentenreform gewarnt. Er ist dagegen, das Rentenpaket aufzuschnüren, sagte er in der ARD. Im ZDF-Sommerinterview forderte Arbeitsministerin Baas die Union auf, ihre Position zur Abschaffung der abschlagsfreien Frührente zu klären.
2: Arbeitsministerin Baas zeigte sich im ZDF offen dafür, das Paket nochmal aufzuschnüren, zumal die Frührente von der SPD eingeführt worden sei. Die CDU wolle sie abschaffen. Aber vor neuen Gesprächen wünschte sich eine klare Position dazu vom Koalitionspartner CDU-CSU. Die drei ostdeutschen CDU-Ministerpräsidenten Kretschmer, Schulze und Vogt wollen an der abschlagsfreien Frührente festhalten. Söder betonte im ARD-Sommerinterview, wie überrascht er über den Vorstoß der ostdeutschen CDU-Kollegen war. Ursula Winkler, Nachrichtenredaktion.
1: Nach dem Ansturm zehntausender Migranten auf die spanische Exklave Ceuta verschärft sich in der EU die Debatte über den Schutz der Außengrenzen. Außenminister Wadephul fordert, dass die EU-Kommission dem Schutz der Außengrenzen...
2: Interview, wie überrascht er über den Vorstoß der ostdeutschen CDU-Kollegen war. Ursula Winkler, Nachrichtenredaktion.
1: Nach dem Ansturm zehntausender Migranten auf die spanische Exklave Ceuta verschärft sich in der EU die Debatte über den Schutz der Außengrenzen.

0: Angaben der spanischen Regierung sind fast alle der 50.000 bis 60.000 Migranten nach Marokko zurückgekehrt. Viele Menschen kamen bei dem Versuch ums Leben, Ceuta schwimmend zu erreichen. Die Behörden suchen weiter nach Leichen im Meer. David Riemer, Nachrichtenredaktion.
1: Die Verhandlungen zwischen dem Iran und dem Oman über die Schifffahrt in der Straße von Hormuz befinden sich in der Endphase. Der iranische Außenminister habe die Mitglieder des Kabinetts entsprechend informiert, berichtet die staatliche Nachrichtenagentur IRNA. Hintergrund der Verhandlungen ist das Rahmenabkommen, das der Iran mit den USA geschlossen hat. Darin steht, dass Teheran sich mit dem Oman und in Abstimmung mit den Nachbarstaaten über die künftige Verwaltung der Meerenge einigen soll. Bei der Waldbrandbekämpfung westlich von Athen in Griechenland sind zwei Löschhubschrauber zusammengestoßen. Der Pilot und der Co-Pilot eines Helikopters kamen ums Leben. Ihre Leichen wurden bereits geborgen. Die zwei anderen Piloten überlebten das Unglück und konnten ihren Helikopter mit einer Notlandung auf den Boden bringen.
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3: In Osnabrück, Foxtrupp und Dinklage liegen die Temperaturen momentan jeweils bei 23 Grad. Am späten Abend ist der Himmel meist klar bis heiter. Bei leichtem Wind liegen die Temperaturen zwischen 19 und 23 Grad. In der Nacht bleibt es ruhig und trocken. Der Radio Osnabrück-Trend für die nächsten drei Tage. Morgen scheint meist die Sonne. Am Nachmittag wird es heiß mit Höchstwerten zwischen 31 und 35 Grad. Zum Abend hin ziehen einzelne Wolkenfelder auf. Am Dienstag ist es freundlich mit Sonne, zeitweise aber wolkiger. Zur Wochenmitte setzt sich wieder verbreitet sonniges Wetter durch. Insgesamt wird es sommerlich warm im Sendegebiet von Radio Osnabrück.
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3: Hallo liebe Autofahrer. Entwarnung für Neunkirchen im Landkreis Diepholz. Die Warnung vor starker Rauchentwicklung durch einen Großbrand ist aufgehoben. Geschwindigkeitsmessungen wurden uns aktuell keine gemeldet. Gute Fahrt wünscht euch Radio Osnabrück.
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3: Durch diese Stunde begleitet euch Nadine bei Radio Osnabrück mit den größten Songs von damals bis heute nonstop. Jetzt für euch Midnight Star mit Operator, Where is the Love von Black Eyed Peas und Stella Lefty mit Boston. Auf in die nächste Stunde mit der Musik eures Lebens.

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1: In Eggermühlen sind es aktuell 21 Grad, in Geeste 20 Grad. Bei uns ist es am späten Abend meist klar, örtlich noch bedeckt bei leichtem Wind und 18 bis 22 Grad. In der Nacht bleibt es trocken und teils wolkig. Bis zum frühen Morgen kühlt die Luft spürbar ab.
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2: Es ist nur ein Blitzer gemeldet auf der A1 bei Barkum. Gute Fahrt wünscht euch Radio Osnabrück.
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1: Ich bin Uli Reitinger. In der Diskussion um die Frührente mit 63 hat CSU-Chef Söder vor einem Scheitern der gesamten Rentenreform gewarnt. Man müsse aufpassen, dass man nicht das ganze Rentenpaket aufschnüre, sagte der bayerische Ministerpräsident im ARD-Sommerinterview. Die drei ostdeutschen CDU-Ministerpräsidenten Schulze, Kretschmer und Vogt hatten gefordert, an der abschlagsfreien Rente nach 45 Beitragsjahren festzuhalten. SPD-Chefin Bärbel Bass forderte die Union im ZDF auf, ihre Position dazu zu klären. Feuerwehren in Südeuropa kämpfen weiter gegen die Waldbrände. Während sich die Lage in Spanien und in der Türkei etwas entspannt, kämpfen die griechisch-freien Rente nach 45 Beitragsjahren festzuhalten. SPD-Chefin Bärbel Bass forderte die Union im ZDF auf, ihre Position dazu zu klären. Feuerwehren in Südeuropa kämpfen weiter gegen die Waldbrände. Während sich die

0: den Rotor des anderen. Kurz darauf explodiert der zweite Hubschrauber und stürzt brennend ab. Die Piloten des ersten Hubschraubers überlebten das Unglück. Nach ersten Schätzungen wurden seit Freitag mehr als 10.000 Hektar Wald sowie Häuser und landwirtschaftliche Flächen in der Region westlich von Athen zerstört. Aus Athen, Takis Tsafos.
1: Die deutsche Umwelthilfe will das neue Heizungsgesetz vor dem Bundesverfassungsgericht kippen. Die Verfassungsbeschwerde soll im September eingereicht werden, sagte Bundesgeschäftsführerin Barbara Metz der Deutschen Presseagentur.
2: Die Umwelthilfe kritisiert, dass mit dem Gesetz das Ziel der Klimaneutralität bis 2045 nicht erreicht werden könne. Außerdem seien nach 2044 weiter neue Öl- und Gasheizungen möglich. Die Beschwerde stützt sich unter anderem auf Artikel 20a des Grundgesetzes zum Schutz der natürlichen Lebensgrundlagen und künftiger Generationen. David Riemer, Nachrichtenredaktion.
1: Das Fürstentum Liechtenstein ist Opfer eines großen Cyberangriffs geworden. Die Daten von 31.000 Menschen seien abgegriffen worden, teilte die Regierung mit. Angegriffen wurde das Verzeichnis wirtschaftlich berechtigter Personen. Die Regierung führt dieses Verzeichnis nach eigenen Angaben, um Geldwäsche und Terrorismusfinanzierung zu verhindern.
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4: In Osnabrück 21 Grad und in Lastrup 20 Grad. Zwischen Emsland und Wiehengebirge ist die Nacht meist klar bis wolkig. Bei leichtem Wind liegen die Temperaturen zwischen 17 und 22 Grad. Morgen wird es freundlich und sonnig, mit Höchstwerten zwischen 31 und 35 Grad. Am Dienstag ist es meist freundlich, zeitweise ziehen dichtere Wolken durch. Zur Wochenmitte wird es wieder überwiegend sonnig und warm.
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4: Entwarnung für Neunkirchen. Die Warnung vor starker Rauchentwicklung durch einen Großbrand ist aufgehoben. Geschwindigkeitsmessungen wurden uns aktuell keine gemeldet.
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4: Für euch am Mikro Nadine. Ich begleite euch noch bis Mitternacht auf Radio Osnabrück. Nonstop eure Lieblingshits am Stück, die Musik eures Lebens. Und jetzt für euch The Cure mit Lullaby, Enrique Iglesias mit Escape und Bruno Mars mit On My Soul. Und jetzt zurück zur Musik.

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1: In Osnabrück sind es aktuell 20 Grad, in Damme 21 Grad. Heute Nacht ist es meist klar oder heiter, im Westen auch bedeckt bei leichtem Wind und 17 bis 22 Grad.
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2: Für Neunkirchen im Landkreis Diepholz ist die Warnung vor starker Rauchentwicklung durch einen Großbrand aufgehoben. Geschwindigkeitsmessungen wurden uns aktuell keine gemeldet. Gute Fahrt wünscht euch Radio Osnabrück.
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1: Ich bin Uli Reitinger. Die Diskussion über die Frührente mit 63 geht weiter. Eigentlich will die Bundesregierung die abschlagsfreie Rente nach 45 Beitragsjahren abschaffen. Aber die drei ostdeutschen CDU-Ministerpräsidenten Vogt, Kretschmer und Schulze sind dagegen. CSU-Chef Söder warnte im Ersten davor, das Rentenpaket wieder aufzuschnüren. Und SPD-Chefin Bärbel Bass forderte die Union im ZDF-Sommerinterview auf, ihre Position zu klären.
2: Die CDU war immer die Frühverrentung abschaffen wollte. Die SPD hat sie eingeführt. Also ich glaube, die Ostministerpräsidenten der CDU müssen das jetzt mal mit der Fraktion der CDU-CSU klären, ob sie das behalten wollen. Die SPD wird sicherlich nicht dagegen sein.
1: Heißt, die SPD würde sich an den Kompromiss mit der Union halten und die Frührente mit 63 abschaffen. Aber wenn die CDU das Paket an der Stelle aufschnüren wollte, würde die SPD nicht im Wege stehen. Nach dem Ansturm von Migranten kehrt in Ceuta allmählich der Alltag wieder ein. Geschäfte, Cafés und Restaurants, die in der spanischen Nordafrika-Exklave wegen der chaotischen Szenen tagelang geschlossen waren, haben wieder geöffnet. Immer noch patrouillieren 3000 wegen der Krise entsandte Sicherheitskräfte in Ceuta. Die Zahl der Toten stieg nach Angaben der Behörden unterdessen auf 72. Einsatzkräfte suchen das Meer weiter ab. Wegen der Waldbrände in Griechenland weist das Auswärtige Amt Reisende auf mögliche Gefahren hin. Die Waldbrandgefahr sei in großen Teilen des Landes aufgrund hoher Temperaturen und wenig Niederschlag sehr hoch. Zahlreiche Brandherde würden derzeit bekämpft, so steht es auf der Internetseite des Ministeriums.
3: Das Auswärtige Amt rät Griechenland-Urlaubern, sich immer gut über die Lage zu informieren, etwa beim Wetterdienst und über Notfallbenachrichtigungen, die man auf dem Handy

0: Montag ist es laut Polizei und Innenministerien, die Zahl der schweren Verkehrsunfälle zu reduzieren. Insbesondere an Unfallschwerpunkten müssten Autofahrer mit Tempokontrollen rechnen.
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2: Im Moment in Bippen 19 Grad und in Löningen 18 Grad. Heute Nacht ist der Himmel im Sendegebiet überwiegend klar bis locker bewölkt. Bei leichtem Wind liegen die Werte zwischen 16 und 21 Grad. Der 3-Tage-Trend bei Radio Osnabrück. Morgen gibt es viel Sonne und heißes Wetter mit 27 bis 33 Grad. Dazu weht zeitweise ein frischer Wind. Am Dienstag beginnt der Tag regional mit Regen oder Schauern und ist zunächst wolkiger. Später gibt es wieder freundliche Abschnitte. Zur Wochenmitte setzt sich die Sonne erneut häufiger durch, bei weiterhin warmem Wetter.
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2: Entwarnung für Neunkirchen im Landkreis Diepholz. Die Warnung vor starker Rauchentwicklung durch einen Großbrand ist aufgehoben. Die Feuerwehr ist im Einsatz. Ruft die 112 nur, wenn ihr Hilfe benötigt. Aktuell sind keine Radarfallen aufgebaut.
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1: In Bersenbrück und Essen-Oldenburg liegen die Temperaturen bei 19 Grad. In der Nacht ist es bei uns mild und meist ruhig bei wechselnder Bewölkung und 16 bis 20 Grad. Zum Morgen lockert es weiter auf. Am Nachmittag gibt es 30 bis 34 Grad bei meist leichtem Wind. Am Abend ziehen ein paar Wolken durch und es bleibt warm.
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1: Hallo liebe Autofahrer, Entwarnung für Neunkirchen im Landkreis Diepholz. Die Warnung vor starker Rauchentwicklung durch einen Großbrand ist aufgehoben. Im Moment gibt es keine Geschwindigkeitskontrollen. Radio Osnabrück wünscht euch eine gute Fahrt.
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1: Ich bin Uli Reitinger. In der Diskussion um die Frührente mit 63 hat CSU-Chef Söder vor einem Scheitern der Rentenreform gewarnt. Man müsse aufpassen, dass man nicht das ganze Rentenpaket aufschnüre, sagte der bayerische Ministerpräsident im ARD-Sommerinterview. Söder reagiert damit auf den Vorstoß der drei Ostministerpräsidenten der CDU, Schulze, Vogt und Kretschmer. Die wollen die Frührente mit 63 nicht antasten. Das Reformpaket der Bundesregierung sieht allerdings die Abschaffung vor. Nach dem Ansturm zehntausender Migranten auf die spanische Exklave Ceuta verschärft sich in der EU die Debatte über den Schutz der Außengrenzen. Außenminister Wadephul fordert, dass die EU-Kommission dem Schutz der Außengrenzen absolute Priorität einräumt.
2: Die Lage in Ceuta habe die Anfälligkeit Europas gezeigt. Gleichzeitig sei die Krise dank der Zusammenarbeit mit Marokko schnell gelöst worden. Am Dienstag wollen die EU-Innenminister per Videokonferenz über die aktuelle Lage beraten. In Ceuta selbst kehrt inzwischen weitgehend wieder Normalität ein. Nach Angaben der spanischen Regierung sind fast alle der 50.000 bis 60.000 Migranten nach Marokko zurückgekehrt. David Riemer, Nachrichtenredaktion.
1: Der Moskauer Bürgermeister Sergei Sobjanin hat den tödlichen Sprengstoffanschlag in einem Ausgehviertel der Hauptstadt als brutalen Terrorakt bezeichnet. Die Schuldigen würden gefunden und bestraft, schrieb er in seinem Telegram-Kanal. Nach der Explosion am Samstagabend hatten die Behörden von 3 Toten und 21 Verletzten gesprochen. Medien berichten von 5 Toten.
3: Das Attentat galt Militärbloggern hier in Russland zufolge dem General Alexander Tschaiko. Er ist der neue Chef der Luft- und Raumfahrtstreitkräfte Russlands. Er soll in dem Restaurant hier in Moskau seinen 55. Geburtstag und die Beförderung gefeiert haben. Er blieb aber unversehrt. Offiziell bestätigt ist das nicht, aber ukrainische Medien sprechen von einem möglichen Racheakt gegen Tschaiko, dem Kriegsverbrechen in der Ukraine vorgeworfen werden, darunter das Massaker an Zivilisten in Butscha. Aus Moskau, Ulf Mauder.
1: Das Fürstentum Liechtenstein ist Opfer eines großen Cyberangriffs geworden. Die Daten von 31.000 Menschen seien abgegriffen worden, teilte die
3: möglichen Racheakt gegen Tschaiko, dem Kriegsverbrechen in der Ukraine vorgeworfen werden, darunter das Massaker an Zivilisten in Butscha. Aus Moskau, Ulf Mauder.
1: Das Fürstentum Liechtenstein ist Opfer eines großen Cyberangriffs geworden.

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1: In Fürstenau und Salzbergen sind es aktuell jeweils 18 Grad. In der Nacht ist es teils klar, teils bedeckt und bei leichtem Wind mild, mit Tiefstwerten zwischen 14 und 20 Grad. Heute wird es am Nachmittag heiß mit 30 bis 35 Grad. Zum Abend ziehen mehr Wolken auf. Morgen zeigt sich der Himmel in der Region Osnabrück und dem Weser-Ems-Gebiet zunächst wechselnd bewölkt. Später gibt es häufiger Sonne und einzelne Schauer sind möglich. Zur Wochenmitte wird es sonnig und etwas weniger heiß. Im weiteren Wochenverlauf bleibt es freundlich und die Hitze lässt weiter nach.
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2: Hallo liebe Autofahrer. Entwarnung für Neuenkirchen im Landkreis Diepholz. Die Warnung vor starker Rauchentwicklung durch einen Großbrand ist aufgehoben. Im Sendegebiet gibt es im Moment keine Blitzer und Abstandsmessungen. Radio Osnabrück wünscht euch eine gute und sichere Fahrt.
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1: In Bad Essen sind es derzeit 19 Grad, in Sögel 17 Grad. In der Nacht halten sich noch einige Wolken. Bei leichtem Wind bleibt es mild mit 15 bis 20 Grad. Im Laufe des Morgens lockert es auf. Heute wird es überwiegend sonnig und heiß mit 31 bis 35 Grad am Nachmittag.
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1: Hallo liebe Autofahrer, Vorsicht auf der A33 Richtung Osnabrück zwischen Osnabrück-Lüstringen und Osnabrück-Widukindland. Dort liegt ein totes Reh auf der Fahrbahn.
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1: Ich bin Uli Reitinger. Im Streit um die Abschaffung der sogenannten Rente mit 63 hält die CDU-Führung an ihrem Kurs fest. Unionsfraktionschef Frei und CDU-Generalsekretärin Hoppermann bekräftigten, dass die abschlagsfreie Frührente als Teil des Rentenreformpakets abgeschafft werden soll.
2: Wer einzelne Punkte herauslöse, gefährde den Kompromiss, sagte Hoppermann. Frei sprach von einem wirklich klugen Vorschlag der Rentenkommission. Zuletzt hatten sich allerdings die ostdeutschen CDU-Ministerpräsidenten Kretschmer, Schulz und Vogt gegen die Abschaffung gestellt und die abschlagsfreie Rente nach 45 Versicherungsjahren verteidigt. David Riemer, Nachrichtenredaktion.
1: Die Polizei nimmt in dieser Woche wieder Raser verstärkt ins Visier. Mitten in der Hauptreisezeit gibt es ab heute verstärkte Radarkontrollen in den meisten Bundesländern. Das Ganze nennt sich Blitzermarathon.
3: Der Blitzermarathon dauert eine Woche und findet immer im April und im August statt. Laut Polizei sind solche sogenannten Speedweeks sehr effektiv, um etwas gegen Raser zu unternehmen. Auch wenn manche nur kurzzeitig vom Gas runtergehen, führen solche Aktionen allgemein zu einem besseren Bewusstsein für die Geschwindigkeit. Zu schnelles Fahren ist nach wie vor die Hauptursache für Verkehrsunfälle, die tödlich enden. Besonders viel wird in der Nähe von Schulen und Kindergärten, Baustellen, Altenheimen und Krankenhäusern geblitzt. Elisa Schuh, Nachrichtenredaktion.
1: Die Verhandlungen zwischen dem Iran und dem Oman über die Schifffahrt in der Straße von Hormuz befinden sich in der Endphase. Der iranische Außenminister habe die Mitglieder des Kabinetts entsprechend informiert, berichtet die staatliche Nachrichtenagentur IRNA. Hintergrund der Verhandlungen ist das Rahmenabkommen, das der Iran mit den USA geschlossen hat. Darin steht, dass Teheran sich mit dem Oman in Abstimmung mit den Nachbarstaaten über die künftige Verwaltung der Meerenge einigen soll. Bei der Waldbrandbekämpfung westlich von Athen sind zwei Löschhubschrauber zusammengestoßen. Der Pilot und der Co-Pilot des einen Helikopters kamen ums Leben. Ihre Leichen wurden bereits geborgen. Der staatliche Rundfunk zeigte ein Video, das den Zusammenstoß zeigen soll. Darauf ist zu sehen, wie ein Helikopter den Rotor eines anderen berührt. Kurz darauf explodiert einer der Hubschrauber und stürzt als Feuerball zu Boden. Die zwei anderen Piloten überlebten das Unglück und konnten ihren Helikopter mit einer Notlandung auf den Boden bringen.
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4: In Rieste sind es 16 Grad, in Diepholz ebenfalls 16 Grad. In der Nacht liegt eine dichte Wolkendecke über dem Land bei milden 15 bis 20 Grad. Im Sendegebiet von Radio Osnabrück weht meist nur leichter Wind. Bis heute früh ist es vielfach bedeckt. Im Laufe des Vormittags kommt die Sonne heraus und am Nachmittag wird es heiß bei 30 bis 35 Grad. Der 3-Tage-Trend von Radio Osnabrück. Morgen wird das Wetter meist freundlich mit Sonne, örtlich bleibt es aber eher grau und einzelne Schauer sind möglich. Zur Wochenmitte scheint die Sonne verbreitet, bevor die Hitze etwas nachlässt. Im weiteren Wochenverlauf bleibt es sonnig, aber spürbar kühler.